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Guten Morgen hier auf Radio Emergency, die Morning Show. Der Bagger für euch am Start und wer Lust hat, hier mitzumachen, auch gerne, ja. Kommt einfach in unseren Chat, wir sind interaktiv, hier könnt ihr mitmachen, ja. Also, rein mit euch auf der Startseite radioemergency.de. Gibt's den Button dafür, ja, RE-Chat, einfach draufklicken und ja, weiter braucht ihr nichts machen. Also noch einen Namen eingeben vielleicht, wäre nicht schlecht, ja. Ja, und es sind schon da der Burns, Fishhead, It's Urgent und Soundy. Und ja, wie gesagt, die Einladung geht an euch alle, die ihr jetzt gerade zuhört. Kommt einfach rein in den Chat. Und wir starten mit Musik hier in den Vormittag natürlich. Left Hand Free von LJ. Einen wunderschönen guten Morgen.

0: kannst ja auch.
1: Ach Leute, ich finde das ja schon irgendwie witzig. Dieses LGBTQIA plus minus geteilt Kreuzfahrtschiff, das zuerst in der Türkei nicht anlegen durfte. Jetzt auch noch in Ägypten nicht. Und ich weiß, was jetzt kommt. Jetzt kommen Leute, was? Du bist doch homophob. Das stimmt nicht. Ne? Ich habe keine Angst vor Homos. Das ist Quatsch. Ich habe keine Homophobie. Nee, also jetzt mal Spaß beiseite. Ne? Ihr seid uns einfach nur unfassbar lange auf den Sack gegangen. Die ganzen letzten Jahre immer. Oh, LGBTQ. Oh, wir sind die Wichtigsten, weil wir nicht wissen, ob wir Männchen oder Weibchen sind. Bla, bla, bla. Und dann wundert ihr euch, dass normale Leute wie ich, denen es einfach scheißegal ist, was ihr seid. Ja, uns ist es einfach scheißegal, ob du schwul bist, lesbisch, trans, ob du weißt, ob du Mädchen oder Junge bist oder du dich als Toaster identifizierst. Ey, mach doch, was du willst, weil es interessiert mich einfach nicht. Aber geh mir damit nicht auf den Sack, okay? Das ist alles. So, und das habt ihr aber gemacht. Ihr seid uns auf den Sack gegangen und nicht nur ihr selber, sondern natürlich auch die Medien. Ich weiß auch, dass es Leute gibt, dass es Schwule gibt, die sagen, Alter, ich habe gar keinen Bock auf diesen ganzen Scheiß. Ja, ich habe auch keinen Bock auf CSD und so. Ist auch vollkommen richtig, meiner Meinung nach, weil was soll das alles? Ja, ihr erzählt irgendwie anderen Leuten, sei doch nicht stolz darauf, deutsch zu sein, weil da kannst du nichts für, bla bla bla. Ja, du kannst ja auch nichts dafür, dass du schwul bist. Bist ja halt einfach auch so. Du kannst ja auch nichts dafür, dass du nicht weißt, ob du Männchen oder Weibchen bist. So, versteht ihr das? Ja, ihr messt ständig immer irgendwie mit zweierlei Maß und erzählt mir, wie wichtig ihr seid und wie unwichtig alle anderen normalen Menschen sind. Und dann wundert ihr euch, dass wir normalen Menschen uns darüber freuen, wenn ihr dann mal so einen auf den Sack bekommt, ja, und dann die Türkei und Ägypten sagen, nein, lass uns Ruhe. Und das Ding ist, das ist ja abzusehen, das war ja abzusehen, dass die Türkei und Ägypten so denken und alle anderen Länder auch, die da so in der Region, Nordafrika, Asien und so, die da so sind. Also Länder, die eigentlich die Leute, die LGBTQ so feiern und so, ja, eigentlich komplett importieren wollen nach Deutschland. Das ist alles so lächerlich, Leute. Das ist lächerlich. Komm doch!

0: Yellow Wolf war das mit Till It's Gone. Ja, und wir kommen jetzt zu dem gestrigen Spiel. Ich muss da doch noch ein bisschen was zu sagen. Ja, gestern Halbfinale Frankreich gegen Spanien. Ja, ich habe vorher getippt, dass Frankreich gewinnt, aber irgendwie hatte ich auch so im Kopf, dass die ja ihren Feiertag hatten gestern. Ja, also französischer Feiertag. Also das heißt, ja, eigentlich hätten sie es verdient gehabt, dass sie gewinnen. Aber sie haben halt einfach nicht gut genug gespielt. Und Spanien hat sehr, sehr gut alle Angriffe der Franzosen im Griff gehabt. Aber wie sagte ein bekannter Philosoph schon früher so...
1: Regel 2, es ist falsch, Franzose zu sein.
0: Ja, genau, El Bandi. Ja, also Frankreich ist raus, die fahren nach Hause, ja. Und Spanien geht ins Endspiel. Der Endgegner wird dann entweder... England sein oder Argentinien. Das wird sich heute Abend zeigen. Ja, heute Abend um 21 Uhr geht's los. Das zweite Halbfinale. Ja, dann gibt's noch das Spiel um Platz 3. Das ist dann am Freitag und am Sonntag ist dann das Endspiel. So viel dazu. Hier ist die Morning Show für alle Nicht-Fußball-Interessierten, die gerade anfangen zu gähnen. Hier ist erstmal Musik. Clint Eastwood von den Gorillaz. Guten Morgen, ihr Lieben.

0: Der Kriegstreiber ist tot. Lindsey Graham und seine Bilanz des Schreckens. Der US-Senator aus South Carolina wurde 71 Jahre alt. Kaum ein Politiker in Washington trug in den letzten 3 Jahrzehnten so viel Verantwortung für Kriege, Tod und Vertreibung wie er. Graham war kein Zuschauer der amerikanischen Kriegspolitik. Er war einer ihrer treibenden Architekten. Eine Bilanz seiner Verantwortung. Irak? 2003. Graham stimmte für den Angriffskrieg gegen den Irak. Mehrere hunderttausend irakische Zivilisten starben in dessen Folge. Er verteidigte den Einsatz noch Jahre später. Afghanistan. Graham unterstützte den Krieg über fast 2 Jahrzehnte hinweg vorbehaltlos. Er reiste wiederholt selbst an die Front. Libyen. Graham drängte auf die militärische Intervention. Das Land zerfiel danach in 2 rivalisierende Machtblöcke und ist bis heute gespalten. Syrien. Über 500.000 Menschen starben im syrischen Krieg. Etwa die Hälfte der Vorkriegsbevölkerung wurde vertrieben. Iran. Graham forderte wiederholt Präventivschläge und einen Regimewechsel. Er drängte Donald Trump persönlich zu direkten Angriffen auf das Land und begrüßte öffentlich amerikanisch-israelische Militärschläge. Ukraine. Graham war der wohl lauteste Fürsprecher amerikanischer Waffenlieferungen an Kiew. Er forderte Angriffe tief auf russisches Territorium, die Beschlagnahmung russischen Vermögens und rief öffentlich zur Ermordung Wladimir Putins auf. Noch Tage vor seinem Tod besuchte er Volodymyr Zelensky. Israel-Palästina. Graham unterstützte die israelische Besatzungspolitik uneingeschränkt, deckte dessen Völkermord und erkannte Jerusalem als Hauptstadt Israels an, lange bevor Washington die Botschaft dorthin verlegte. Grob geschätzt sprechen wir bei den von Lindsey Graham politisch mitgetragenen Kriegen von deutlich mehr als 1,5 Millionen Toten. Donald Trump und der ukrainische Präsident Volodymyr Zelensky würdigten Graham überschwänglich als entschlossenen Anführer. Netanyahu würdigte Graham als engen persönlichen Freund und nannte ihn einen der größten Verbündeten Israels. Der Nachruf aus Jerusalem fügt sich nahtlos in das Bild. Wer für Besatzung, Angriffskriege und Sanktionen stimmte, wird dort als Freund und Patriot gefeiert. Für all das erhielt Graham keine Rechenschaft, sondern Ehrungen. Bronze Star, Orden aus der Ukraine, Lob von Donald Trump, der ihn einen großen Patrioten nannte. Die Nachrufe der großen amerikanischen Medien feiern ihn als außenpolitischen Falken. Ein Euphemismus für einen Mann, der 3 Jahrzehnte lang für Krieg stimmte, bei dem Millionen Menschen starben.
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www.jungmann-podcast.de. Jetzt gibt es hier einen jungen Mann aus Amerika, der dort sehr viele Follower hat, also nicht so viele wie andere große Stars. Aber er ist schon recht bekannt in Amerika, aber in Deutschland noch nicht so. Hier ist Hi-Riz zusammen mit Jordan Meyer und Promise.

Wenn zwei böse Agenten eine erfolgreiche Volkswirtschaft kaputt machen wollten, dann würden die beiden einen bösartigen Plan entwickeln. Zerstöre als erstes ihre erfolgreichste Industrie, zum Beispiel die Automobilindustrie. Zwinge sie dann in eine Industrie, für die sie keine Rohstoffe besitzen, die Klimaindustrie. Und subventioniere diese Totgeburt dann mit dem Geld ihrer Steuerzahler. Den Rest der Unternehmen mache kaputt mit extrem hohen Energiekosten. Und das macht den Rest wirklich kaputt. Und dann vertreibe auch noch ihre Leistungsträger, indem du sie so stark besteuerst, dass ihnen kaum etwas zum Leben übrig bleibt. Zumindest nicht, um Wohlstand aufzubauen. Parallel hole so viel wie möglich Geringqualifizierte aus fremden Ländern ins Land und ernähre sie über Jahrzehnte in unseren Sozialsystemen. Als endgültigen Todesschuss verschulde dann auch den Staat so lange, bis sein größter Haushaltsposten die Zinsen sind. Dann kannst du dich amüsieren über die Bürger, die ihre Hypothek nicht mehr abzahlen können aufgrund der gestiegenen Zinsen. Und wenn dann immer noch Geld im Land ist, dann beteilige dich an einem Krieg, der dich zwar nichts angeht, aber in dem du prima deine schuldenfinanzierten Rüstungsgüter verbrennen kannst. Kommt dir das bekannt vor, meine Damen?

Meine Damen und Herren, Sie haben gemerkt, ich rede, wenn auch leicht zugespitzt, von Deutschland. Über die Gründe, warum wir so heruntergekommen sind, will ich gar nicht spekulieren, aber es ist ziemlich sicher, dass es keine zwei bösen Agenten waren. Sicher ist hingegen, dass diese Entwicklungen nicht dem Wohl des deutschen Volkes dienen, das ja erst kürzlich heftig von Ministerin Baas beschimpft worden ist. Leider beschleunigt sich diese böse Entwicklung immer mehr, sodass es höchste Zeit ist, dass wir etwas entgegensetzen können. Beschwingt

Donovan, müsste man eigentlich Frankenreiter aussprechen. It don't matter. Und das Ganze hier in der Morning Show. Und ich würde sagen, wir machen uns jetzt mal ein wenig locker, ja. Und da gibt's einen guten Mann aus Minga, ja, aus München. Der gute Bürgermeister, hinten mit A, ja. Der hat einen wunderschönen Song gemacht. Lockermacher, hier ist er.

0: Ja, das war Peter Fox aus Berlin mit Schüttel dein Speck. Ja. Jetzt haben wir, glaube ich, genug Speck geschüttelt, ja, und jetzt kommen wir zum Thema, wie es denn mit Deutschland weitergehen wird. Wir wissen das natürlich alle nicht, wir haben keine Kristallkugel, aber ich habe hier die Aussage eines ehemaligen KSK-Beamten, ja. Der war bei Marc Friedrich im Interview und der, ich meine, die verfügen ja tatsächlich, und er ist noch, glaube ich, noch nicht so lange aus dem Ding raus, die verfügen ja über ganz andere Informationen als wir, ja. Und da finde ich es sehr interessant, aber mich wundert ehrlich gesagt, dass er das überhaupt sagen darf, ja. Da muss doch bestimmt irgendwie was unterschreiben, aber naja gut, wenn er jetzt nicht mehr im Amt ist, können sie mir nur die Pension wegnehmen. Also wir hören mal rein, ja. Also ein ehemaliger KSK-Beamter hier dazu, wie es jetzt mit Deutschland weitergeht. Interessant.
1: Best Case reden wir ungefähr so bis Sommer 28. Wir werden jetzt eine Rezessionsphase reinbekommen, Stagflation, Massenarbeitslosigkeit. Wir werden massive Spannungen innerhalb der Städte haben, aufgrund natürlich Migration, Islamisierung, Zukunfts- oder Perspektivlosigkeit. Auch die Städte sind alle pleite. Ja? Das ist der Best Case, wobei daraus...
2: Also kurz, wie endet der Best Case dann?
1: Genau, aus diesem Best Case entwickelt sich laut, ich kann auch nur das wiedergeben, was wir von den Nachrichtendiensten haben, entwickeln sich Unruhen, starke Unruhen, die eine Dreisplitterung der Gesellschaft vorsehen. Dreisplitterung bedeutet, du hast auf der einen Seite die Regierung mit Polizei und Militär und eine Art so parasitären Organismus, der es irgendwie am Leben hält. Weil die wollen nicht aufhören, weil dann entweder landen sie in den Knast oder um Strick um den Hals. Je nachdem, was wie wo passiert, weil die sind natürlich verantwortlich für den, wie wir reingekommen sind. Die zweite Gruppe ist so die einheimische Bevölkerung, die sich eher zurückziehen wird in die ländlichen Bereiche. Die Regierung, wahrscheinlich eher so strukturbildende Maßnahmen, was kann man alles irgendwo noch haben. Also nicht mehr in der Fläche, sondern nur noch punktuell. Was ist wichtig? Flughäfen, gewisse Regierungsviertel etc. So ist dann so wie in Irak mit den Green Lights oder mit den grünen Zonen, grün-rote Zone, gelbe Zone. Ja. Und dann ist die dritte Gruppe ist halt nicht assimilierbare, nicht integrierbare Bevölkerungsgruppen, Muslime, viele. Natürlich aber auch Linksextremisten, aber auch andere Clanstrukturen, die dann natürlich auch als Opportunisten einfach nur diese Lage ausnutzen. Das Problem, was alle drei haben, ist jetzt Ressourcenmangel. Sobald oder wo wir jetzt nach und nach reinkommen, nicht nur durch die Energiekrise, sondern auch allgemein durch die Versorgungsgeschichten, wir haben immer mehr abnehmende Lebensmittel. Die Leute können sich das auch nicht mehr nach und nach leisten. Und sobald auch nur ein externes Ereignis passiert, sei es Strom ist aus etc., oder jetzt hier haben wir ja den Golf, die Straße von Hormuz. Parallel, was wenige sprechen, ist, dass auch jetzt diese Al-Madab-Straße, dass die jetzt nach und nach gefährdet wird. Und auch die Straße von Malakka, wo 60% des Welthandels durchgeht und nicht nur 20. Also wir haben jetzt Konfrontationen im Außen und Inneren, die einfach ein gewisser Cocktail sozusagen verursachen, der schlecht wird. Und dadurch hast du Gewalt auf den Straßen. Die Städte werden wahrscheinlich laut deren Prognosen relativ schnell fallen. Wer soll die verteidigen? Wer soll die halten? Die Bundeswehr? Die Bundeswehr ist so groß, die passt in Olympiastadion in Berlin. Davon vielleicht 40.000 Mann, 30.000 Mann, die real kämpfen können. Der Rest Logistik, Unterstützung, Sanität etc. Und von diesen Kämpfern ist die Masse Deutsch-Russen und Deutsch-Türken. Und wenn man jetzt noch weiß, okay, es kommt ein gewisser Konflikt zwischen NATO und BRICS und auch, dass die Türkei die Seiten aller Wahrscheinlichkeit wechseln wird zu den BRICS, dann haben wir innerpolitisch ein Riesenproblem.
2: Die Türkei wechselt, also Erdogan wechselt von der NATO, geht raus.
1: Man sagt dazu,
3: Ja, wir leben heute in dem besten Deutschland, das es je

0: der Zweite sein. Du musst nicht Geburtstag haben. Du musst auch nicht Geburtstag feiern. 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Du musst gar nichts.
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0: Turnschuhe kaufen. 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
0: 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Du musst dich nicht an den nächstbesten Idioten orientieren.
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0: Du kannst dich auch einfach so verlaufen.

Es gibt hier keinen Platz für dich. Nenne es, wie du willst. Heimat, Vaterland, Geburtsland. Aber gehören tut es dir nicht. Denn jeder Platz, an dem du leben könntest, gehört schon jemandem. Und irgendwann bist du erwachsen. Du möchtest dir etwas aufbauen, Verantwortung übernehmen, vielleicht eine Familie gründen. Aber bevor du überhaupt anfangen kannst, brauchst du erstmal einen Ort, an dem du sein darfst. Also mietest du dir eine Wohnung oder du kaufst dir ein Haus. Wenn du kaufst, brauchst du meistens einen Kredit. Wenn du mietest, zahlst du jeden Monat weiter. Und selbst wenn du etwas besitzt, hören die Verpflichtungen nicht einfach auf. Das Seltsame ist, es geht hier nicht um Luxus, nicht um Urlaub oder irgendein Hobby, sondern um etwas, das jeder Mensch braucht. Ein Dach über den Kopf, ein Platz in dieser Welt, etwas, das dir eigentlich von der Geburt an zustehen sollte. Und genau da beginnt für mich eine unangenehme Frage. Wie frei ist ein Mensch, wenn seine Grundsicherheit jeden Monat bezahlt werden muss? Vielleicht beginnt das Hamsterrad nicht erst bei der Arbeit. Vielleicht beginnt es bei der Angst, den Ort zu verlieren, an dem man schlafen kann. Dann ist Arbeit nicht mehr nur eine Entscheidung. Dann wird sie Absicherung, Druck, Pflicht. Und plötzlich baut man sein eigenes Leben um eine einzige Frage. Wie bezahle ich nächsten Monat meinen Platz in dieser Welt? Hier gibt es keinen Platz für dich. Aber wenn du jeden Monat einen großen Teil deiner Freiheit abgibst, dann bekommst du ein Dach über den Kopf. Ende Sommer verlasse ich Deutschland. Und genau deshalb werde ich mir keine Wohnung mehr mieten. Ich werde im Auto schlafen. Ist es komisch, in einem Auto zu leben? Vielleicht. Aber noch komischer finde ich, bei diesem Spiel mitzumachen. Nicht, weil das Auto die perfekte Lösung ist, sondern weil ich keinen Bock mehr habe, jeden Monat so viel Lebenszeit für ein Dach über den Kopf abzugeben. Ein Auto kostet auch Geld. Versicherung, Steuern, Reparaturen. Aber es fühlt sich für mich anders an. Weniger wie ein Käfig, mehr wie ein Werkzeug. Ich sage nicht, dass ich dafür eine perfekte Lösung habe. Ich sage nur, es ist seltsam, wie normal uns das vorkommt, dass man in eine Welt geboren wird, in der alles schon verteilt ist. Und dann muss man sich seinen Platz jeden Monat neu verdienen. Vielleicht merken viele Menschen deshalb so spät, dass sie gar nicht wirklich leben, sondern nur versuchen, nicht rauszufallen.

0: Elfmeter nach rechts. 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
1: Wer einmal lügt, dem glaubt man nicht.

The Emptiness Machine hier von Linkin Park, ja, mit der neuen Sängerin Amy, wie hieß sie, wie der Raumfahrer da, ihr wisst schon, Armstrong. Amy Armstrong, ja. Ja, und ihr hört die Morning Show hier auf Radio Emergency. Und wenn ihr Lust habt, könnt ihr uns auch gerne hier besuchen im Chat, ja. Wir freuen uns über jeden, der hier mal reinschaut. Guckt einfach auf unsere Startseite, da gibt es den RE-Chat-Button, einfach draufklicken, gebt euch einen Namen, sagt vielleicht noch, ob ihr männlich oder weiblich seid oder ihr müsst es auch nicht angeben, ja, also einfach kommt mal rein, schaut es euch an und dazu hören wir Klänge von Hate Machine, hier ist meine Welt.

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1: Ich habe gestern etwas gelesen und danach mein Handy direkt angeschaut wie einen ungewaschenen Fremden. Alexander Dobrindt, CSU, hat einen Gesetzesentwurf vorgelegt. Darin steht etwas, das ich euch vorlesen muss, weil ihr mir sonst nicht glaubt. Bereitstellung falscher Informationen für Beteiligte, Löschung oder Verfälschung von Informationen. Der Verfassungsschutz soll euch demnächst per Gesetz etwas auf euer Gerät spielen dürfen. Nicht mitlesen, nicht mitschneiden, draufspielen. Kein Witz. Und jetzt denkt das bitte mal zu Ende, denn hier wird es echt unangenehm. Erstens, wenn morgen früh um 6 Uhr die Tür aufgeht und sie etwas auf eurem Rechner finden, was ihr noch nie gesehen habt, was sagt ihr denen dann? Das war ich nicht. Das war der Staat. Genau denselben Satz sagt auch jeder Schuldige. Eure Wahrheit klingt wortgleich wie die Lüge jedes Verbrechers. Zweitens, ihr könnt nicht mal nachfragen. Der Auskunftsanspruch für alles, was mit den Diensten zu tun hat, wurde im selben Gesetzesentwurf gestrichen. Ihr dürft nicht mal wissen, ob sie überhaupt auf eurem Gerät waren. Drittens, die G10-Kommission, die genau sowas bisher immer genehmigen musste, fällt weg. Die Süddeutsche schreibt diese Woche, kaum eine rechtsstaatliche Kontrolle, nicht mal im Nachhinein. Keine richterliche Erlaubnis mehr nötig, weder vorher noch nachher. Ihr bekommt nicht mal Auskunft. Aber ihr bekommt eine Behörde, die bald legal ihre Beweise auf eure Geräte aufspielen darf. Bisher wart ihr unschuldig, bis euch jemand etwas nachweisen konnte. Ab jetzt seid ihr schuldig, wenn sie euch heimlich etwas auf euren Computer aufspielen. Und noch was, Paragraph 18. Sie dürfen 16-Jährige anwerben. Als Spitzel. Dieselben Leute, die gerade diskutieren, ob 16-Jährige überhaupt reif genug für Social Media sind, halten 16-Jährige plötzlich für reif genug, um für den Geheimdienst zu arbeiten. Und gegen wen soll ein 16-Jähriger überhaupt spitzeln? Er kennt doch nur drei Sorten Menschen. Mitschüler, Lehrer und Eltern. Rechnet euch gern selbst aus, wer hier wohl gemeint sein könnte. Stellt euch mal euren 16-jährigen Sohn vor. Ihr redet zu Hause noch darüber, nach wie vielen Stunden er sein Handy weglegen soll. Aber die CDU, die redet schon darüber, wie sie euren Sohn anwerben können, um euch zu bespitzeln. Sie begründen das alles natürlich mit Russland. Die Bedrohung kommt wie immer angeblich aus Moskau. Die Befugnis wirkt allerdings in eurem Wohnzimmer. Sie bauen gerade das Werkzeug für eine Regierung, die ihr noch gar nicht kennt. Das Gesetz soll übrigens noch vor der Sommerpause beschlossen werden. Und ich glaube, es kommt. Jeder von euch kennt doch diese Leute, die sagen, wer nichts zu verbergen hat, hat nichts zu befürchten. Fragt sie mal, wie sie beweisen wollen, dass etwas nicht von ihnen ist. Deutschland, ein Staat, der Beweise erfinden darf und niemandem Rechenschaft schuldet. Wenn das Verfassungsschutz ist, wer schützt euch dann eigentlich vor der Verfassung?
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Kissin' Dynamite war das mit Heart of Stone und das hast du hier gehört in der Morning Show auf Radio Emergency. Wir haben es jetzt 11.26 Uhr ungefähr, ja, und ihr seid natürlich wie immer noch herzlich eingeladen, hier uns im Chat zu besuchen. Ja, kommt einfach rein, auf der Startseite findet ihr alle Informationen. Und wir machen weiter mit einem Song, den wir neulich erst im Album der Woche hatten. Und zwar ein neuer Song der Band Black Label Society, die Band von Zakk Wylde, ja, der ja für Ozzy Osbourne auf der Bühne gestanden ist, für ganz viele Jahre. Ja, jetzt ist er bei Pantera und macht auch weiterhin Solo. Und natürlich sein Lieblingskind, seine eigene Band, ja, Black Label Society, hier ist Name in Blood. Guten Morgen.

Es wird behauptet, Russland habe aggressive Pläne gegenüber Europa. Das ist eine Lüge. Eine grobe und dreiste Lüge.

Ozzy Osbourne und Jeff Beck, den ihr da gerade an der Gitarre gehört habt. Und beide sind ja schon nicht mehr unter uns. Die sind oben im Himmel und können da oben jetzt eine neue Band gründen. So stelle ich mir das immer vor. Ich weiß, dass es nicht so ist, aber egal. Ja. Sie sitzen da oben an der Theke und dann kommen Leute vorbei wie Lemmy, David Bowie. Und sie können sich da wirklich sehr, sehr gute Künstler mittlerweile aussuchen, wenn sie da einen guten Sänger brauchen. Jim Morrison, die schwören alle da oben rum, ja. Also eigentlich eine verlockende Aussicht. Jetzt hier Musik Australien von Wolf Mother, Tales from the Forest of Gnomes.

0: Margaret Thatcher hat immer gesagt, wenn ihre Berater kamen, hier Umfragen und so weiter, das geht nicht gut, hat die immer gesagt, was interessieren mich die Umfragen? Ja, ich bin gewählt worden, um das zu machen, was ich will, da interessieren mich die Zeitungen, die Umfragen gar nicht. Und solche Politiker möchte ich gerne haben. Ja?
1: Das ist der Punkt.
2: Aber wenn ich das aufgreifen darf, von wem wollen sie regiert werden? Du hast es vorhin gesagt, ich möchte am liebsten von gar niemandem mehr regiert werden. Ich möchte, dass die Politik uns weitgehend in Ruhe lässt. Und das ist der Punkt, was diese Politik nicht schafft.
1: Also kein Charismatiker, das interessiert mich gar nicht.
2: Nee, also ich möchte auch keinen charismatischen, ich möchte wirklich einen Staat und eine Politik, die sich zurücknimmt. Und Frauke hat es gestern auf dem Panel gesagt, es gibt Grundaufgaben des Staates, die ja nachkommen können, weil wir das nicht können. Also dazu gehört die innere und äußere Sicherheit, das können wir nicht unbedingt selbst gewährleisten. Diese Grundaufgaben und ansonsten können wir zwischenmenschlich das viel besser regeln. Wir wissen viel besser, was gut für uns ist als der Staat. Aber diese Eigenverantwortung ist uns aberzogen worden vom Staat. Das ist immer so, der Vater Staat und früher Mama Merkel kümmern sich um dich. Bleiben Sie zu Hause, denken Sie nicht nach, wir sorgen dafür, dass Sie nicht sterben. Das ist das, was den Deutschen anerzogen worden ist und das müssen wir zurückdrehen.

Katja Werker mit einem Song aus ihrem neuen Album, ja, Steh auf, geh raus, hieß der Song. Ich finde den irgendwie cool. Ja, wir kommen noch zu einer Nummer und dann gibt's das Album der Woche und vorher aber noch Neil Young hier, ja, mit The Needle and the Damage Done.

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1: Ja, das Album der Woche für alle die, die vielleicht zum ersten Mal zuhören, das machen wir immer, ja, im Anschluss gibt's dann das nächste Album der Woche und diese Woche haben wir das Album von Deep Purple am Start. Das neue Album heißt Splat. Ja, ein Bild davon könnt ihr bei uns im Chat finden, ja, und bis jetzt bin ich total überwältigt von dem Album. Ich bin sehr gespannt, wie es weitergeht. Wir sind heute schon beim 8. Song angelangt, ja. Also der 8. Song von dem Album Splat heißt Guilt Tripping. Und den hören wir jetzt in Gänze.

Ja, die Klassikermittag steht an und die hat natürlich wieder It's Urgent für uns rausgesucht. Ja, heute gibt es Dmitri Schostakowitsch und Jazz Suite Number 2. Und wer Lust hat dazu, eine Fackel zu zünden für Frieden und Freiheit hier bei uns im Chat, sehr gerne. Ja, macht davon Gebrauch, kommt einfach rein. Lasst uns gemeinsam Fackel zünden und daran erinnern, dass Krieg scheiße ist. Anders kann man sich mehr ausdrücken. Krieg ist scheiße und gehört nicht mehr ins 21. Jahrhundert. Da sollten wir eigentlich jetzt drüber weg sein und versuchen, unsere Probleme so zu lösen, wie es sich gehört. Nämlich zusammen. Ja? Alle Länder. Aber naja, es ist schwierig, ich weiß. Aber lasst uns trotzdem die Fackeln zünden und dazu jetzt hier die Klassik.

Ich trinke meistens Alkohol. Also morgens fange ich schon an und dann mittags trinke ich ein Glas Rum und abends Rum. Nachmittags Rum mit Tee. Tee mit Rum oder Rum mit Tee ist ja egal, aber besser ist Rum mit Tee natürlich.

Ja, da habe ich nochmal an die beiden großen Diven erinnert, die uns innerhalb kürzester Zeit verlassen hat. Tina Turner ja schon ein bisschen her, aber ja, Bonnie Tyler gerade erst ganz frisch, ja. Ja, rest in peace, sage ich da nur. Zwei große Frauen, ja, wirklich. Also, wow. Obwohl Bonnie Tyler gar nicht so groß war, ja. Ich hatte es ja mal erzählt, glaube ich. Ich habe sie mal auf dem Champs-Élysées getroffen, 1983, 84 muss das gewesen sein, irgendwie sowas. Und da ging sie mit zwei Bodyguards über den Champs-Élysées und die Bodyguards mussten ihre Tüten tragen, weil so groß wie die Tüten waren, hätte man meinen können, wenn sie die trägt, die kann sie nur über die Schulter hängen, weil so über den Arm wäre nicht gegangen, dann schleifen die auf der Erde. Ja, kleine Anekdote, aber ich habe natürlich nicht mit ihr gesprochen, aber ich habe sie gesehen. Yeah. Bad case of loving you. Dr. Doctor, hier ist Mr. Robert Palmer. Guten Morgen.

gerade zum Arzt. Mein Lebtag lang habe ich Bier, Schnaps, Likör, Wein getrunken. Jetzt sagt er mir, ich hätte Wasser in den Beinen. Das kann nur beim Zähneputzen passiert sein.

Madness und Our House und wir sind in der letzten Stunde der Morning Show hier. Herzlich willkommen an alle, die sich hier neu eingeklinkt haben, ja. Und ihr dürft auch gerne noch in den Chat kommen, ja. Den grüße ich jetzt erstmal. Einen wunderschönen guten Morgen an Blatano, an den Burns, an der Susanne, an Fishhead, an It's Urgent, an Soundy und an Taste Toasterone. Schön, dass ihr da seid, ja. Und wie gesagt, an alle da draußen, die nur lauschen, ihr könnt auch mitmachen. Also, rein mit euch hier in den Chat. Dazu gibt's Golden Earring und Radar Love.

This Generation mit Rochefort oder von Rochefort hier in der Morning Show. Herzlich willkommen. Ja, und wir kommen zu einer Nummer, die geschrieben wurde von einem von ABBA, ja, und wurde für das Musical Chess geschrieben, ja. Hier ist Murray Head mit One Night in Bangkok.

Gute Laune Musik hier von 10cc, Dreadlock Holiday. Auch wunderschön damals, auch mächtig abgegangen in den 80ern, ja. Also 78 kam sie heraus, aber naja, manche haben sie später gehört. Oh, hier, jetzt wird Zeit. Ja, hier in Bayern ist jetzt die Sonne draußen, ja. Also wir haben jetzt wieder Sonne. Und da kann man ja nichts Besseres machen als eine Garden Party. Hier sind Mezzo Forte.

0: Erzähl mal, was lügt er so?
1: Er sagt zum Beispiel, dass sein Vater tot ist, was ich nicht so recht glauben kann. Oder mit einem Führerschein, dass er einen Führerschein hat.
0: Warte mal. Er erzählt mir, und du sagst, dein Vater ist tot.
2: Weil man hat mich angerufen, mir ist erzählt und daraufhin war ich auch ziemlich fertig. Und ich bin auch auf einer Beerdigung gewesen, inzwischen weiß ich nicht, ob es die von meinem Vater war.
0: Was?
2: Ja, es waren alle Leute da, es war nur mein Vater nicht da.

0: Hans Hölzel alias Falco war das hier mit seinem oder einem seiner größten Erfolge, ja, Rock Me Amadeus. Welcher da jetzt wirklich erfolgreicher war, weiß ich jetzt auch nicht. Kommissar vielleicht, war ja die erste Nummer, mit der er mal rauskam. Ja, egal. So, jetzt habe ich den falschen Knopf vorbereitet. Ich will, Moment, so jetzt.
1: Bist du bereit für den Weltuntergang?
2: Ja, schön.

Billy Joel mit We Didn't Start the Fire. Und das, liebe Freunde, war die heutige Morning Show. Hier von meiner Seite ist jetzt Feierabend. Und ihr könnt natürlich gerne heute noch hier bei uns lauschen, denn heute gibt es noch Franz Jäger Berlin mit dem Musiksofa. Ja, Musiksofa, laden sie sich ja Künstler ein, ja, Musiker oder was auch immer. Und der Franz Jäger Berlin, der hat heute zu Gast die Mandy Sänger, ja, Musikproduzentin, Komponistin und Sängerin der Band Jarna aus Lappland. Ja, also wer da Interesse hat, mal zu hören, wie es musikalisch in Lappland so abgeht, heute Abend habt ihr die Chance hier ab 19 Uhr. Ja, er hat eingetragen bis 21.30 Uhr. Ich freue mich sehr drauf. Ja, also heute Abend Franz Jäger Berlin hier mit dem Musiksofa und einer Gästin. Ja, dann sage ich nochmal Danke an den Chat. Ja, gegrüßt habe ich euch ja vorhin gerade. Vielen, vielen Dank, dass ihr mit dabei wart. Ich weiß gar nicht, ob die Emmy schon da war. War die Emmy schon da? Doch, ich glaube schon. Naja, auf jeden Fall grüße ich euch alle. Und ich grüße natürlich auch alle Hörer da draußen. Ja, schön, dass ihr mit dabei wart. Die Sendung kann man wie immer nachhören auf Telegram, ja, auf unserem Telegram-Kanal. Morningshow-info. So findet ihr den Kanal bei Telegram. Und dort wird die Sendung immer kurz nach der Sendung hochgeladen, ja, das dauert immer ein paar Minuten, aber dann ist sie da. Oder ich vergesse es, gab es auch schon. Nein, heute denke ich dran. Also, wer es nachhören möchte, kann das gerne machen. Wir hören uns morgen um 10 wieder, wenn ihr Lust habt. Da gibt es die nächste Morning Show und ich schleiche hier aus der Sendung mit einem 80er-Song. Und zwar von der, ja, man kann sagen, von dem Projekt The Rock Masters, ja. You Shook Me All Night Long, den Song kennen wir natürlich von AC/DC und damit sage ich bye bye, ciao ciao und Ende.

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1: Testen.
2: Hier kommt Dotter.
3: Hallo, Freunde, hallo. Kann man mich hören da unten? Ja? Gut. Also, wo waren wir das letzte Mal? Ah ja, Königin Iris hatte uns gezwungenermaßen ein Space Shuttle zur Verfügung gestellt. Und wir waren in Richtung unseres Raumschiffs unterwegs.
4: Captain.
3: Ja, Percy?
4: Der Space Shuttle ist toll.
3: Ja, obwohl es schon über 400 Jahre alt ist.
4: Vor allem dieser wunderbare Wandtresor hier.
3: Wo?
4: Da. Geht so unheimlich viel rein. Mhm. All unsere Helme habe ich drin verstaut.
3: Was? Tessie, das ist kein Tresor, das ist das Bullauge.
4: Oh, tut mir leid.
5: Hey, Doc.
3: Ja, Captain?
5: Kommen Sie klar mit den Armaturen?
3: Ja, ein bisschen antiquiert, aber funktioniert.
5: Haben Sie eine Ahnung, wieso hier keine Sitzplätze sind?
3: Ja, als diese Space Shuttle vor 400 Jahren gebaut wurden, sind sie regelmäßig nach 2 Minuten in der Luft explodiert.
5: Hm.
3: So lange kann man bequem stehen.
5: Ah ja.
4: Captain?
6: Ja, Tessie, was gibt's denn?
4: Hier, der Computer blinkt.
6: Ich kann ja nicht vom Steuer weg. Was zeigt er denn an?
4: Ich weiß nicht. Es ist Krallschrift.
3: Ah, kein Problem. Lassen Sie mich gucken. Moment. Es sieht aus wie,
5: Oh, fantastisch. Tessie?
4: Ja, Captain?
5: Ich glaube, Docs Hirn hat während der Gefangenschaft ein bisschen gelitten.
4: Ja, aber ich glaube eher, es ist die Begegnung der vierten Art, die er auf dem Raumschiff von Königin Iris erlebt hat.
5: Begegnung der vierten Art?
4: Ja, er hat eine Nymphomanin getroffen, die zu ihm gesagt hat, dass sie ihn nur platonisch lieben kann.
5: Oh.
3: Ah, keine Aufregung. Ich habe meinen Minicomputer zur Hand. In wenigen Sekunden werden wir sehen.
2: Dr. Gittfinger druckte den Crolltext ein und auf der anderen Seite...
7: Danger, Danger, Neve-Thronen-Analyse. Alle übelriechenden Stoffe des bekannten Universums in einer sehr konzentrierten Mischung. Kommt ein Lebewesen mit ihm in Berührung, übergibt es sich in alle 4 Himmelsrichtungen und stirbt. Neve-Thron hat kein bekanntes Gegenmittel und wirkt in Sekundenschnelle. Nicht einnehmen bei oraler Phimose und zerebraler Obstipation.
3: Jetzt weiß ich auch, was los ist.
4: Was, Captain?
3: Die Krolls haben auf uns mit der Neve-Thronen-Bombe geschossen.
2: Wir rannten zum Rückfenster und sahen einen glühenden, grünen, klebrigen Klumpen direkt auf unser Shuttle zurasen.
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9: Ei, Dotter, was passiert nun?

0: Einen wunderschönen guten Abend hier heute am Mittwoch, den 15.07. Es ist kurz nach 19 Uhr und ja, ihr hört Radio Emergency. Hier ist das Studio Saarland mit dem Franz Jäger Berlin hier am Mikrofon. Und heute gibt es eine Sendung, und zwar ein Musiksofa. Und hier heute auf unserem virtuellen Sofa, ja, da sitzt eine Frau aus dem hohen Norden und ja, nicht nur aus dem hohen Norden Deutschlands, nein, aus dem hohen Norden Schwedens, nämlich ja, aus Lappland, kann man sagen. Ja, und sie ist ja Musikproduzentin, Komponistin und auch Sängerin einer samischen Band. Und ja, ich freue mich richtig drauf auf die Sendung und dass es geklappt hat. Ja, herzlich willkommen, Mandy Sänger. Hallo, Mandy.
1: Hallo.
0: Ja, damit der Song vielleicht hier nicht untergeht, was haben wir denn jetzt hier gerade als Intro gehört?
1: Genau, das ist Marie Boine, ist, würde ich mal sagen, eine der bekanntesten, auch international bekanntesten samischen Interpreten oder Sängerin. Tolle Künstlerin, also hat schon in der ganzen Welt gespielt, also Live-Konzerte. Und ist auch ziemlich bekannt. Ich glaube, die hatte erst vor kurzem eine Tournee in Deutschland auch. Weiß ich, weil Bekannte von mir sind da ins Konzert gegangen. Die war in Berlin und in Hamburg auch.
0: Genau. Was mich natürlich jetzt auch noch interessiert, vielleicht auch die Zuhörer, ja, wie bist du eigentlich da hochgekommen? Also, soweit ich jetzt weiß, bist du ja aus Halle, ist das richtig? Ja, ne? Geboren?
1: Ja, ich bin aus Halle, Hallenserin.
0: Genau. Hallenser, ja. Genau. Und bist sozusagen 2002 dann ausgewandert. Ja, sag mal, wie es dazu kam.
1: Ja, also der Plan ja war nicht direkt auszuwandern, sondern ich war schon öfters im Urlaub in Schweden und war sehr fasziniert, vor allem von der Natur und ja, und das hat sich dann so ergeben. Ich wollte eigentlich so ein, sag ich mal, so ein Sabbatjahr machen. Ja, aus diesem Jahr sind dann ja mittlerweile schon mehr als 20 Jahre geworden.
0: Ja, Wahnsinn.
1: 24.
0: Ja. Gut, das ist auch, ja, ich glaube, es ist auch dann die Zeit, wo wir uns das letzte Mal auch gesehen haben, ne? Also vor den über 20 Jahren, aber irgendwie haben wir den Kontakt halt nicht verloren. Aber du warst auch vorher sozusagen auch, ja, also immer mal oben in Schweden und es hat dir so gut gefallen, dass du dann irgendwann da geblieben bist.
1: Ist ja, das so? Also, ja, also vor allen Dingen die Natur ist halt wahnsinnig schön hier. Man sieht halt hier immer einen Horizont, nicht irgendwelche Häuserwände und mich hat es ja schon immer, also ich habe schon immer Natur gemocht und das ist dann hier, wenn man dann hier hinkommt, da wird man dann so überwältigt von der tollen Umgebung, dass ich dann hier hängen geblieben bin. Natürlich gibt es auch noch eine andere Geschichte, so eine klassische. Ich habe da nur jemanden kennengelernt dazu. Und das war natürlich ein Same, also ein Rentierzüchter. Und ja, dann bin ich halt hier geblieben.
0: Wo genau bist du jetzt oben in Schweden? Also wie heißt die Region?
1: Die Region heißt Norrbotten und das ist am großen Lülefluss. Gerade wohne ich in Poys, das ist ein kleines Dorf, so mit 300 Einwohnern. Die nächstgelegene Stadt ist Gällivare, so 50 Kilometer nördlich. Also wir sind hier über dem Polarkreis auf jeden Fall. Und ja, also unberührte Natur, fast unberührt. Aber also hier sind halt Nationalpark, ich bin hier von Nationalparks und Naturreservaten umgeben. Das ist wirklich Urwald hier. Ja. Also der, sag ich mal, letzte zusammenhängende, natürlich gewachsene Wald in Europa.
0: Ja, wunderbar. Ja, und im Moment ist es, habt ihr ja sozusagen die hellen Nächte, oder? Dunkel wird es wahrscheinlich nicht jetzt.
1: Ja.
0: Ja.
1: Nein, nein.
0: Und ist Sommer jetzt. Ja, ist gut, was mich jetzt interessiert auch noch, weil wir haben ja 30 Grad. Wie warm ist bei dir?
1: Heute, also warm, also so viel Sommerwärme hatten wir noch nicht. Morgen sollen es 25 Grad werden, das wäre sozusagen die höchste Temperatur dieses Jahres. Wir werden sehen, also heute waren es 15 Grad und nördliche Winde. Das war, die ganze Zeit war nördliche Winde und dadurch halt kälter, keine Sommerwärme.
0: Ja.
1: So, wir warten noch auf den Sommer, aber manchmal kommt er eben also auch nicht, ne?
0: Okay. Ja. Gut, ich würde sagen, wir machen noch ein bisschen mit Musik weiter. Ich meine, vielleicht sagst du es am besten an, bevor ich jetzt hier mir die Zunge verbiege. Genau.
1: Ja, ich kann ja noch ein bisschen was darüber sagen, also, welcher Song jetzt kommt.
0: Genau.
1: Und zwar, also ich habe ja hier auch angefangen, irgendwann hier Musik zu machen. Und ich kann das nachher nochmal erklären. Und zwar habe ich mein erstes Album hier, das ist ein Kinderalbum auf Lülesamisch. Und von dem Album habe ich jetzt einen Song ausgesucht und der heißt Bad Yalanta Mese. Und das bedeutet, das Rentierkalb vom Bad Yalanta. Also Bad Yalanta ist halt hier so ein Gebirgsgebiet westlich von hier. Und da können wir jetzt mal reinhören und dann kann ich noch ein bisschen darüber erzählen.
0: So machen wir das. Okay, dann Song ab.

0: Ja, das war Sophia Janok mit einem Song von dir, Mandy. Wie spricht man den nochmal genau aus?
1: Badjelanta Messi.
0: Ja. Und du hast ja gesagt, das war ein Album für Kinder. Wie kam es dazu, dass du das gemacht hast?
1: Dazu kam es so, wie gesagt, ich war ja mit einem Rentierzüchter, mit einem Samen zusammen. Und man denkt ja immer dann, alle Leute hier oben, die sprechen dann Samisch. Das ist aber leider nicht so. Das ist eine sterbende Sprache. Und er selber konnte das, war auch kein Muttersprachler. Also der hat vielleicht mal ein paar Worte zu seinem Hund gesagt, aber der konnte nicht wirklich in der Sprache kommunizieren. Und irgendwie hat mich das so ein bisschen interessiert und angetriggert. Dann hatte ich auch noch eine Freundin, die hat einen Kurs gegeben für Eltern, die halt samische, also Kinder in einer samischen Institution haben, also zum Beispiel Schule oder im Kindergarten und selbst die Sprache nicht sprechen. Und das war so ein 40 Stunden Crashkurs, wo man dann so halt ein paar Floskeln und so grundlegende Sachen, damit man irgendwas sagen kann, guten Morgen oder was weiß ich, zieh dich an und naja, so verschiedene Floskeln halt. Unter anderem haben wir uns da auch Kinderlieder angeschaut und da gab es halt irgendwie eine CD, sehr schlecht Qualität, also aufgenommen von der Produktion her. Und dann waren das schwedische Kinderlieder, die einfach übersetzt waren und das hat mich irgendwie gewundert und ich habe dann sie gefragt, na, sag mal, habt ihr irgendwie nichts Eigenes, kein eigenes Songmaterial? Und sie so, nee. Und ich sag, boah, ist krass, müssen wir irgendwie was machen, ne? Und dann haben wir eigentlich auch Spaß gesagt, boah, machen wir irgendwie eine CD, wir schreiben irgendwie Musik, also ich Musik und du hast ja die Sprache und dann machen wir was zusammen. Und zu Anfangs war das wirklich nur so eine Schnapsidee. Und da ich mich aber weiterbilden wollte in der Sprache, habe ich dann einen Distanzkurs angefangen. Und da war ich dann immer so einmal im Monat, 3 Tage hatten wir Kurs in Jokkmokk.
0: Wie weit ist das weg?
1: Das sind 50 Kilometer von hier. Okay. Damals habe ich in Reenhagen gewohnt. Da waren es ein bisschen weiter, 70 Kilometer. Und dann bin ich immer sozusagen bei ihr geblieben. Dann haben wir abends ja schön bei einer schönen Flasche Wein, ne? Ja. haben wir dann so Songs geschrieben, so ganz gemütlich. Und die haben natürlich auch einen pädagogischen Wert, ne? Weil sie ja auch daran interessiert ist, dass sie ist in derselben Lage, dass sie das als Erwachsene sich selber gelernt hat, Universitätskurse gemacht hat und, weil das eben nicht natürlich war, dass ihr Vater, ja, der Samisch gesprochen hat, Muttersprachler ist, mit ihr gesprochen hat, weil da kann ich noch mal drauf zurückkommen, warum das so ist.
0: Ja.
1: Und das gehört aber so zur Identität, also von der Kultur, ja, also die Sprache ist somit das Wichtigste. Und sie hat sich da eben so reingekniet und deswegen war ihr das auch wichtig, dass man da irgendwas schafft, was irgendwie, was einen Wert hat, ne? Was andere benutzen können. Und es gibt ja auch kaum, sage ich mal, Lernmaterial oder Lehrmaterial für die Schulen. Das ist alles nicht so toll. Und ja, dann haben wir das irgendwie so durchgezogen. Und seitdem ist auch dann, wir haben ja immer mal gehofft, dass irgendjemand anders mal was macht. Das ist aber nicht so einfach. Also wie gesagt, also diese Slyle-Samisch, ja, das Sprechen, da gibt es vielleicht noch 800, also so Muttersprachler, 800 ja. Leute hier in Schweden und Norwegen, da gehört ja Norwegen auch dazu. Und die meisten Muttersprachler sind halt über 60 oder über 70 und können also auch kein, die können nicht schreiben und nicht lesen, also weil also nicht die Sprache schreiben sozusagen. Also die Orthographie ist ja auch erst vor, sag ich mal, ich weiß nicht wie lange, die vielleicht seit 20, 25 Jahren gibt es die Orthographie für die Sprache. Es war keine Schriftsprache.
0: Ja.
1: Und deswegen hat man das also auch nicht gelernt, irgendwo in der Schule. Und damals war das eh nicht so. Also es war ja verboten eigentlich, mehr oder weniger, oder vom Staat nicht gewollt, dass die Leute Samisch sprechen. Die sollten Schwedisch lernen, die Kinder in der Schule. So, und wie gesagt, seitdem ist halt nichts Neues entstanden. Und dann habe ich gedacht, okay, jetzt ist mal wieder Zeit. Jetzt sind das 2007, haben wir das Album rausgebracht. Und dann habe ich mich halt hingesetzt und habe, weil ich mittlerweile auch Samisch unterrichte an der Schule, und ich genau sehe, weiß, was die Probleme sind, und habe dann eben sozusagen jetzt ein neues Album gemacht. Also Songs geschrieben, 12 Stück. Und das haben wir letztes Jahr aufgenommen und dieses Jahr im Februar publiziert. Und ja, und das sind so verschiedene Kindersongs. Jetzt, ich habe jetzt mal noch einen ausgesucht. Das ist auch wieder nicht so, ist mehr so ein Song vielleicht eher für Jugendliche. Können wir ja mal reinhören. Der heißt Boremielan und das bedeutet gute Laune.
0: Gut, gute Laune, die haben wir. Also Song ab.
1: Ja, der gute Laune-Song.
0: Genau. Ja.

0: Ja, Bure Milan, der gute Laune-Song, ja. Und ihr hört hier immer noch Radio Emergency, heute das Musiksofa mit Mandy Sänger aus Lappland, ja. Und du hattest gerade gesagt, ja, du hast Samisch unterrichtet. Ist ja dann doch, weil es ja nicht deine Muttersprache ist, dann schon ja eine Herausforderung. Sprichst du auch Schwedisch oder wie hängt das zusammen? Also wenn du gesagt hast, am Anfang hat ja, musstest du erst nachhaken, wer spricht überhaupt noch das Samisch?
1: Okay, ich habe jetzt gerade nicht so viel verstanden, weil irgendwie das hier
0: Ah, war das Internet weg?
1: irgendwie war es jetzt hier gerade. Ja.
0: Genau. Also verstehst du mich jetzt nochmal?
1: Was sagst du?
0: Hörst du mich?
1: Ich höre dich, aber so ein bisschen abgehackt.
0: Okay.
1: Ich hoffe, es. Na, jetzt geht's wieder.
0: Jetzt geht's wieder. Ich habe, weil du hattest gesagt, dass du als Lehrerin gearbeitet hast und auch, dass du am Anfang ja normal Schwedisch geredet hast und auch dein Umkreis Schwedisch geredet hat. Das heißt, du sprichst Schwedisch und wenn du ja dann als Lehrer auch dann unterrichtest in Samisch, musst du die Sprache ja auch relativ gut beherrschen. Also wie hast du das angestellt in so kurzer Zeit dann auch?
1: Ja, also ich habe jetzt auch nur der Hälfte verstanden, aber ist egal. Ich glaube, ich weiß, was du fragen willst. Naja, ich hab ja hier zuerst sozusagen Schwedisch gelernt und Schwedisch ist eigentlich kein Problem zu lernen, weil das ist eigentlich eine, In also das ist ja, sage ich mal, eine nordische Sprache, wo, also wir haben ja also Deutsch und Schwedisch und auch Englisch und Dänisch und Norwegisch, Isländisch auch, kommen ja aus dem Urnordischen sozusagen. Die haben sich so dann separat entwickelt und deswegen ist das irgendwie sehr ähnlich. So kann man Englisch und Deutsch, ist es irgendwie sehr einfach, Schwedisch zu lernen. Samisch ist was ganz anderes, ist eine finnisch-ugrische Sprache, die ist vor 4000 Jahren oder so ist die aus dem Uralischen entstanden und hat sich dann in verschiedene Sprachzweige aufgeteilt. Ungarisch gehört da zum Beispiel auch dazu, ne?
0: Ja.
1: Und wie gesagt, auch Finnisch, ne?
0: Ja.
1: Und Samojedisch. Und wie gesagt, also hier es gibt ja schon alleine in Schweden gibt es fünf verschiedene samische Sprachen, also Nordsamisch. Und das ist so die stärkste Sprache, also auch von der Anzahl Leute, die das auch noch wirklich sprechen, Muttersprachler. Dann ist es Lülesamische. Dann kommt das Pietersamische, das Ümesamische und Südsamisch.
0: Genau, und du sprichst jetzt aber
1: Und
0: das
1: ich habe.
0: Lülesamische, ne?
1: Ja, ich
0: Genau.
1: spreche das Lülesamisch und wie gesagt, es gibt halt nicht so viele Leute, also die meisten sind ältere Leute. Ja, wie gesagt, ich habe das gelernt und unterrichte das.
0: Ja.
1: Momentan unterrichte ich keine Sprachen, weil ich also viele andere Sachen mache. Aber ich habe das, wie gesagt, die letzten Jahre unterrichtet.
0: Ja, und
1: Und da sind halt, ist mir auch bewusst geworden, also ich meine, ich habe es ja selbst gelernt, ich weiß ja, wo die ganzen Schwellen sind, die Schwierigkeiten. Also wir haben ja auch, also ich arbeite an einer Samenschule und wir haben an dieser Schule sind drei verschiedene samische Sprachen, die unterrichtet werden: Nordsamisch, Lülesamisch und Südsamisch. Und ja. Das ist, wir haben da so verschiedene, da gibt es halt Muttersprachler, ne? Und dann haben wir natürlich auch Kinder, die fangen also bei Null an, die können halt gar nichts. Und dann gibt es welche, die so halb was können, weil sie halt in samischen Kindergarten gegangen sind. Dann gibt es natürlich auch Schüler, die haben, was weiß ich, Nordsamisch und Lülesamisch. Zwei verschiedene Elternteile und dann vermischt sich das so ein bisschen. Das sind schon, also ist schon eine Herausforderung, Und ja, das ist wirklich an einem Punkt, gerade beim Lüle-Samisch, dass das wirklich ist eine aussterbende Sprache. Ja, das
0: Genau,
1: ist, da
0: aber
1: muss man
0: im
1: ja, was ist
0: Gegensatz,
1: das?

0: Und die waren dann das ganze Jahr auf dem Internat, die waren zweimal im Jahr irgendwie zu Hause bei ihren Familien. Und die Familien waren ja auch noch Nomaden, die sind ja dann noch hin und her gezogen. Und das muss irgendwie eine sehr grausame Zeit gewesen sein. Also ich habe mich damit vielen Leuten unterhalten, die halt auf so eine, auf diesen Nomadenschulen waren. Da sind, glaube ich, viele Traumata entstanden.
1: Ja.
0: Einige haben das gut überstanden, aber viele haben halt sehr, sage ich mal, schwierige, so eine schwierige Schulzeit gehabt. Also auch so Sachen, also kulturell war das ja auch ein Riesenunterschied, ne? Und dann, wie gesagt, die sind dann irgendwie aus einer samisch sprechenden Familie plötzlich in eine Schule gekommen, wo sie Schwedisch sprechen müssen, was eine neue Sprache für die ist. Und ihre Muttersprache dürfen sie halt nicht sprechen. Und die wurden ja dafür bestraft auch. Ja, das ist schon irgendwie eine hammerharte Geschichte und das hat natürlich was gemacht. Also viele haben dann auch ja, also das waren ja auch sozusagen Menschen zweiter Klasse, ne?
1: Ja.
0: Und wer will das schon sein? Ja, also da hat man dann seine eigene Herkunft teilweise auch sozusagen verwischt und na, ich bin kein Same und dann hat man halt nur Schwedisch gesprochen und hat dann auch sich einen schwedischen Nachnamen besorgt, ne, und zugesehen, dass man halt überhaupt nicht damit in Kontakt gekommen ist, mehr oder weniger. Und
1: Ja.
0: dann hat man natürlich auch wollte man seine Kinder auch nicht dem aussetzen, also also man wollte dem halt nicht die gleiche Bürde ja, so
1: Ja.
0: auferlegen, dass man dann halt so sich als Mensch zweiter Klasse fühlt, und irgendwie diskriminiert wird. Aber das war wirklich damals so, ja. Und dadurch ist natürlich die Sprache mehr oder weniger fast ausgestorben. Und das ist jetzt erst, sage ich mal, in den letzten 20 Jahren so, dass Leute das sich darum bemühen, sich die Sprache wieder so anzueignen. Was natürlich nicht so einfach ist, ne? Also eine Muttersprache ist halt eine Muttersprache und die lernt man ohne irgendwas dafür tun zu müssen. Das wird einem also sozusagen mit der Muttermilch
1: Ja.
0: mitgegeben, ne? Und die kann man, also eine Muttersprache muss man bis zu einem bestimmten Alter gelernt haben. Also dann muss man eine Sprache erlernen. Also bis 9 Jahre oder 10 Jahre ist das sozusagen gratis. Also dann kriegt man es also einfach mit, ne? Lernt
1: Ja.
0: man einfach eine Sprache, ohne sich anzustrengen. Danach muss man sich die Sprache erarbeiten. Also du musst sie wirklich lernen. Und das ist dann auf einem anderen Niveau. Ja, und dadurch ist das eben entstanden. So, da ist dann eben ein, zwei Generationen, wo die Sprache nicht so präsent ist, wo die halt noch mehr, ich sag mal, in Familien, samischen Familien, die Rentierzüchter sind, da ist das stärker, weil man da ja sozusagen in seiner eigenen Community ist und so seinen eigenen Job, also man ist da nicht so in der schwedischen Gesellschaft integriert mit irgendwelchen, ich bin jetzt hier, was weiß ich, Verkäuferin oder Kindergärtnerin oder was weiß ich, ja, irgendeinen Job hat, sondern man ist in einem samischen Milieu und arbeitet halt auch mit nur Samen zusammen und dadurch ist die bei den Leuten die Sprache stärker, ne?
1: Ja.
0: Aber was mir eben auch aufgefallen ist, jetzt ja also mit Kindern, weil man sagt Muttersprache, warum heißt das Muttersprache? Also ich sehe das sieht man ganz deutlich. Also wenn man hat Kinder hat, ne, die eine samisch sprechende Mutter hat, die sprechen, also das sind alles Muttersprachler, die sprechen sehr gut, ne?
1: Ja.
0: Währenddessen, wenn der Vater, nur der Vater Muttersprachler ist, dann können die Kinder das oftmals nicht.
1: Ja.
0: Oder schlecht.
1: Ja.
0: So.
1: Und du hattest auch gesagt, weil jetzt, wenn die die Samen

0: Sprache, dass die ja, sage ich mal, viel unterwegs waren, Nomaden, dass es bestimmte Begriffe dann in der samischen Sprache gar nicht gibt. Also du hattest vorhin, glaube ich, im Vorgespräch gesagt, Auto oder Fenster. Also es ist ja auch eine
1: Ja, natürlich, weil die Sprache ist, also wenn man so eine Sprache hat, die sozusagen im Aussterben ist, die entwickelt sich halt nicht mehr. Eine normale Sprache wie Deutsch, die entwickelt sich, kommen dann Anglizismen in rein und so, ne? Oder irgendwelche anderen Sachen, das ist beim Samischen nicht. Und die ist eben auf dem Stand, nicht wirklich auf dem Stand. Also es gibt natürlich auch Wörter, die dann sozusagen Leihworte, ne? Aber so eine Sachen, also so eine Worte wie Auto, Telefon, Fenster, ja, oder so, das sind, oder was weiß ich, irgendein Kabel, also irgendwas, alles, was modern ist, gibt's ja eigentlich in der Sprache nicht, ne? Ja. So vom Grund her. Und entweder, also im Lülesamischen nimmt man das oft aus dem Schwedischen und macht das dann zu einem samischen Wort. Im Nordsamischen nimmt man es meistens vom Finnischen. Ja. Und wie gesagt, ich habe mir ist das ja auch schon passiert, also wo ich zum Beispiel das CD-Cover da gemacht habe, also für die CD, und dann ja, gibt es eben bestimmte Musikinstrumente nicht. Und da saß ich dann eben mit so einem Sprachkonsulenten und dann haben wir uns halt sozusagen neue Worte geschaffen, die dann jetzt auch im Wörterbuch stehen. Das ist okay. Lustig. Ja. Hm. So.
0: Interessant, interessant, ja. Ja, wollen wir noch mal ein bisschen Musik spielen? Was haben wir denn
1: genau, als nächstes? Genau, ich habe ja so ein bisschen Musik ausgesucht und das auch so ein bisschen versucht, geografisch so ein bisschen zu verteilen. Und jetzt kommt was aus der Finnmark, also aus Norwegen, und das ist ein Norweger und ein Finne. Das ist ein Joik über die Gebiete, wo ihre Vorväter sozusagen gezogen sind. Und der heißt Emil Carson, der eine. Und der joikt natürlich auch verschiedene Joik-Styles, die zu diesen bestimmten Gebieten gehören. Das fand ich eben sehr interessant. Ist auch sehr gut produziert, muss ich sagen. So, können wir ja mal reinhören.
0: Machen wir.

0: Emil Carson und Iva Bedardi. Und der Song heißt wie, Mandy? Wie spricht man es richtig aus?
1: Also Matka, also der steht auf Norwegisch da Pferden. Also das ist sozusagen die Reise, ja.
0: Die Reise.
1: Matka.
0: Ja. Und du hattest vor dem Song gesagt, ja, dass es Joik ist und dass es verschiedene Arten von Joik gibt. Und was ist Joik eigentlich? Einfach mal so grundsätzlich.
1: Oh, da muss ich weit ausholen. Was ist Joik? Also Joik ist ja sozusagen, ist auf der einen Seite ist eine Gesangstechnik, ne?
0: Ja.
1: Der Sam, die ziemlich unterschiedlich ist und also geografisch bedingt, ne? Das ist auch eine, das war auch eine Art, Geschichten zu erzählen und auch Sachen zu im Gedächtnis zu behalten, sozusagen also eine Geschichte zu haben, ne? Sich an jemanden zu erinnern oder an was zu erinnern. Joy kann auch was sein, was spontan einfach so entsteht, ne? Wenn man irgendwie so unterwegs ist und irgendwie geht es gerade schwierig oder es geht gerade total schön, Ski zu fahren über die Berge, dann la la la.
0: Okay.
1: Also das gibt's natürlich auch. Also und dann hat's noch einen ganz anderen Aspekt. Natürlich, es war ja damals war ja Schamanismus hier, ne? Und das hatte sozusagen auch eine religiöse Bedeutung, ne? Aber das Wissen darum ist natürlich fast weg, weil hier mittlerweile 400 Jahre Christianisierung, da bleibt ja nicht mehr viel hängen. Ne? Wenn ich jetzt mal reingehe, es gibt verschiedene Joiks, ja, es gibt zum Beispiel Joiks, Tier-Joiks, also wo man sozusagen ein Tier joikt.
0: Ja. Ja?
1: Dann gibt es Personenjoiks, wo man die Person joikt. Und eigentlich früher war das so, jedes Kind oder jeder Mensch, ja, hat seinen eigenen Joik bekommen. Und dann gibt es natürlich auch noch Plätze, die man joiken kann. Und wenn ich sage, man joikt, das ist ja eigentlich so, dass man sozusagen die Melodie, also man joikt nicht über was, sondern das. Das heißt, wenn du den Joik hörst, dann soll man eigentlich die Essenz von der Person oder von dem Tier oder von dem Platz fühlen.
0: Ja. Also,
1: ja, also, und teilweise ja. Ist Joik halt ganz ohne Worte oder kann auch mit Worten sein. Also das ist so ein bisschen unterschiedlich.
0: Hm. Ja. Aber wenn ich sag mal jetzt, ich joike über ein Rentier, gibt es da bestimmte Regeln? Könnte jetzt mein Gegenüber, wenn ich das könnte, könnte der das hören?
1: Du joikst nicht über.
0: Ach so, Entschuldigung, ich habe nicht zugehört.
1: Ich joikst nicht über das Rentier, sondern nein. Du joikst das Rentier.
0: Du joikst das
1: also,
0: Rentier.
1: Also das ist, ja. Also,
0: ist das dann mein Rentier oder ist das, kann das erkannt werden von meinem Gegenüber? Der Joik? Oder ist das was ganz Persönliches, so wie ich das dann gerade in dem Moment singe und fühle?
1: Ich denke, das ist was Persönliches. Also das ist ja irgendwas, sag ich mal, schon fast Ätherisches, also was Musik natürlich auch hat. Ne?
0: Ja.
1: Musik löst ja irgendwelche Gefühle aus oder Gedanken oder es beeindruckt, ja, also das prasselt ja auf einen ein und dann also jeder Platz oder jedes Tier hat ja irgendeine, sag ich mal, einen Charakter oder eine Stimmung oder sag ich mal, eine Energie.
0: Ja.
1: Ja, so mehr oder weniger. Und man versucht halt, diese Essenz sozusagen, der Joik beinhaltet diese Information, aber halt in einer Melodie, in einer Schwingung. Ne?
0: Ja. So. Gut. Und das ist das, was man dann fühlt oder was man lässt sich auf die Energie ein, auf die Schwingung und gibt das dann in diesem Gesang wieder. Sehe ich das dann?
1: Ja, genau. Richtig? Also genau. Ich sag mal, wenn man jetzt ein Tierjoik hat und man hat da eben irgendwie einen Bären, man joikt den Bären, dann hört man das irgendwie, dass der irgendwie so schwer, also durch den Wald so.
0: Ja.
1: Also ich weiß es nicht. Das ist teilweise sind dann auch noch die Geräusche von, können auch die Geräusche von dem Tier dabei sein, ne?
0: Ja.
1: Ich arbeite ja, also in unserer Band, ich arbeite ja, also wir sind ja, das ist ja Katharina Wimpi, ist ja, mit der arbeite ich ja zusammen, also wir haben jetzt zusammen eine Band und sie ist halt Joik, also diese traditionelle Joikerin und na, die hat ja halt auch so eine traditionellen Joiks, wo zum Beispiel sie das Schneehuhn joikt und da ist natürlich auch der Sound vom Schneehuhn mit dabei, so.
0: Mhm. Ja, schön. Ja.
1: Und wie gesagt, die Joiks und also ein Joik von Karasjok oder von Kautokeino ganz im Norden, der ist halt vom Stil anders als ein lülesamischer Joik oder einer südsamischer Joik. Also lülesamischer Joik, der ist, muss ich sagen, ist irgendwie so ein bisschen wehmutig die ganze, also wehmutig ist meistens immer eine Moll, weißt du, in Moll.
0: Ja, okay.
1: Skala, so das ist irgendwie typisch für hier, also für den lülesamischen Joik.
0: Ja. Wie kommt das?
1: Mhm.
0: Hast du da eine Erklärung für? Die Wehmut?
1: Nee, weiß ich nicht. Also ich empfinde das so. Oder es ist ja, halt okay. Sind viel, oft, also es keine, sind keine Dur-Skalen, das sind Moll.
0: Moll-Skalen.
1: Also mir ist noch kein traditioneller Joik hier übergekommen aus der Gegend, der irgendwie ein Dur ist. Nee.
0: Jo.
1: Na, ich weiß nicht, das ist vielleicht da so die, also wir selber empfinden, also man selber empfindet das vielleicht als wehmutig, aber das ist vielleicht gar nicht so wehmutig eigentlich, ne?
0: Ja, vielleicht verträumt.
1: Ich meine, das ist ja, es ist ja auch, es spiegelt sich ja auch so ein bisschen das Leben hier, das ist ja alles nicht so einfach, ne? Also, oder früher war das nicht so einfach. Also heute wird das ja oft so romantisiert. Oh, die Nomaden da rumgezogen und mit Rentieren und na. Aber es war einfach ein knallhartes Leben. Die ganzen älteren Leute, die ich so mehr oder weniger interviewt und gefragt habe, also die finden das nicht so, fanden das ist nicht so toll. Also es gibt halt auch Sachen, die nicht so schön sind. Das ist nicht so romantisch, wie man sich das vorstellt, wenn man dann in einer Zeltkota wohnt und es sind irgendwie 40 minus. Ja,
0: ja. Ja.
1: So, und da irgendwie vielleicht noch ein Kind kriegen unterwegs oder krank werden oder überhaupt, also da den, das zu überstehen. Ja, die haben ja auch so Strecken hinterlegt und da in der Kälte, na klar, gewöhnt man sich da auch dran, aber es war schon ein knallhartes Leben.
0: Ja.
1: So.
0: Mhm. Ja, das glaube ich, wie viele machen das, also machen das eigentlich noch oder ist man noch unterwegs mit Jürgen? Gar nicht mehr.
1: Also, nee, die letzten, der letzte Reit, also das ist ja sozusagen, die letzten Nomaden sind in 50er Jahren.
0: Okay.
1: Also bis in die 50er Jahre hat man das und dann ist man hier auch sesshaft geworden. Man hat natürlich, man hat natürlich irgendwo noch, sage ich mal, wie sagt man, also Cabins oder Häuser in Bergen und wo man dann ab und an, so im Sommer ist man halt da, weil das ist halt die Kälbermarkierung. Im Winter ist man halt mehr im Wald, also nicht mehr in Bergen, sondern mehr in Küstenregionen vielleicht. Das ist auch unterschiedlich. Jetzt rede ich natürlich über die Rentiersamen. Ne?
0: Ja.
1: Es gibt ja Und aber man hat irgendwie einen festen Wohnsitz sozusagen irgendwo in der Stadt oder in einem Dorf oder ja in der ja
0: genau
1: so das ist ist nicht mehr so wie früher.
0: Gut, jetzt
1: und
0: haben
1: die
0: wir
1: meisten haben die meisten haben ja auch einen normalen Job. Und das ist ja auch, es sind ja nicht nur Rentierzüchter, die Samen sind. Es gibt natürlich auch andere. Also wir können ja da später nochmal drauf zurückkommen.
0: Genau, bleibt man noch ein bisschen beim Joik, ne?
1: Beim Joik, genau. Und ist es überhaupt, sage ich mal, dass das überlebt hat? Der Joik an sich ist sowieso eigentlich. Naja, das ist zumindest der so hier im sag mal in südlicheren Gebieten, sage ich jetzt.
0: Ja.
1: Weil nur oben in Nordnorwegen, also da ist ja A, die Sprache auch stärker und B auch der Joik, weil und das hat damit einfach was zu tun, dass halt so die Kirche und der Staat, also deren Tentakeln haben nicht so ganz bis da oben hingereicht. Also schon, aber halt nicht im selben Maße wie hier oder weiter südlich, ne? Da sieht es ja noch schlechter aus, desto weiter man in den Süden kommt, ne?
0: Ja.
1: Ja, wir können ja mal im nächsten Joik reinhören.
0: Genau.
1: Und da habe ich einen südsamischen Künstler sozusagen, Jon Henrik Fjällgren. Der joikt und dann sind aber noch zwei von Kautokeino dabei, die da im Refrain mitsingen und oder joiken und die haben halt einen anderen Stil. Vielleicht hört man das ja raus.
0: Genau. Dann machen wir das. Musik ab.

0: Ja, das war Jon Henrik Fjällgren. Ja, hier mit einem Jörg für einen Mann, hattest du gesagt, Mitni, oder? Also für einen
1: Naja,
0: Menschen.
1: da steht ja Magnus, also ich vermute mal, dass ein Personjörg ist, aber der hat den Famon wohl genannt, was so viel wie Kraft oder Stärke Jörg bedeutet.
0: Ja, und der war jetzt aus welcher Region?
1: Jon Henrik ist halt südsamische Region, ja.
0: Genau.
1: Und die zwei anderen, Mikkel Hætta kommt aus Kautokeino und Nils Ove Kurak, die da noch mit dabei sind. Nils Ove hat auch Wurzeln in Kautokeino, ist aber hier in Jellewarre groß geworden. Ich habe den sogar mal unterrichtet.
0: Okay.
1: Das ist eigentlich ein alter Schüler von mir. Ja.
0: Ja, also
1: Genau.
0: ich hatte auch gelesen, dass, also wir hatten es glaube ich schon ein bisschen gestriffen, aber dass im Endeffekt das auch verboten wurde, also Joik zu singen, also zu einer bestimmten Zeit, oder? Also ich gerade dann auch,
1: Ja. Ne,
0: ja.
1: das war auf jeden Fall, also es war verboten von der Kirche.
0: Bis zu welcher
1: Und,
0: Zeit ungefähr? Kannst du das sagen?
1: ich sag, das existiert heute noch. Ich habe da mal einen Schock gekriegt, weil wir haben irgendwie in Tysfjord in Norwegen sollten wir spielen und wir haben es dann, wir sind da hingekommen und dann hat der Veranstalter gesagt, oh, könnt ihr euch nicht vorstellen, was hier los ist, seitdem das raus ist, dass wir publiziert haben, dass hier ein Joik-Konzert ist, da ist hier was los, weil da ist ja Lästerdianismus noch sehr stark.
0: Ja.
1: Das ist halt ein christlicher Zweig. Und absolut verboten. Und da sagt er, oh, also da wurde echt in den Versammlungen da, so in der Kirche, ihr geht da nicht hin und so ungefähr, ne? Das ist Teufelszeug. Und also ich habe da wirklich einen Schock gekriegt, das wusste ich nicht. Es war mir nicht bewusst, dass das da noch so stark ist hier in Schweden, also gerade hier im Tal des Lüleflusses, da hat man sich wirklich davon befreit. Also das war Lästerdianismus war auch stark hier, aber irgendwie hat man das so hinter sich gelassen. Aber da in Norwegen, in den Fjorden, nee. So erscheint das wirklich noch aktuell zu sein. Ja, das war so ein ganz schöner Schock. Und das ist ungefähr, ich weiß nicht, vielleicht 10, 14 Jahre her oder so, wo wir da waren. Das ist vielleicht jetzt auch schon noch ein bisschen anders, aber auf jeden Fall, da war ich mir überhaupt nicht bewusst drüber. Das habe ich irgendwie, ja, da so erfahren und fand ich irgendwie krass.
0: Ja.
1: Dass da noch so existent ist.
0: Ja.
1: Aber eigentlich hat das ja angefangen, seitdem hier die Kirche versucht hat, die Leute, also die Samen zu christianisieren. Das war halt Teufelszeug, ne? Das ist Joiken, das darf man nicht, ne? Das ist, ja, es ist wie Zaubern. Und natürlich, denke ich mal, ne? Also die Schamanen, der Schamanismus musste ja auch weg, ne? Die hatten ja ihre Zaubertrommeln.
0: Ja.
1: Ihre Trommeln, die wurden ja dann verbrannt und ja, also der Schamanismus ist natürlich dann ja auch irgendwie weg. Die hatten ja hier ihre heiligen Städte und Plätze, wo man Sachen geopfert hat, also so Tierknochen oder irgendwelche Sachen, ne, so, die einem wichtig waren. Also meistens hat man auch irgendwas Schönes gemacht und hat es dann da hingelegt. Ne? Also aus Rentiergeweih oder irgendwas, ne? Ein Schmuckstück. Silber hat man ja früher auch gehabt. Die konnten halt, ja, an solchen Stellen wurde dann auch Silber geopfert. Und da gab es, die hießen Saete. Also es waren oft irgendwelche Steine. Und gibt es halt viele so eine heiligen Stätten hier. Und das ist aber, wie gesagt, dann, das war ja alles verteufelt von der Kirche. Also
0: Ja.
1: Es gab da irgendwie keine Chance. Also die mussten ja dann auch christliche Namen annehmen und sowas. Also das ist also so ein ganz eigenes Kapitel. Und wie gesagt, irgendwann ist ja dann auch noch hier Lestadianismus entstanden von dem Laszlo Lestadius. Und das ist halt eine besonders krasse Form, also empfinde ich so, also dieses eingreifend, einschneidend ins Leben, was man so darf, was man nicht darf, ne? So.
0: Ja. Aber wie
1: Und
0: ist die? Ja.
1: Joik gehörte auf jeden Fall nicht dazu.
0: Ja.
1: Also das ist so, weil also man durfte nicht mal Gardinen am Fenster haben. Also wie gesagt, das ging ja hier bis in die 50er Jahre, war man hier lässt, also war man lässt ja. Und dann, was weiß ich, ja, kein Radio hören, kein Kartenspiel, auf keinen Fall Alkohol trinken, und keine Gardinen am Fenster. Also die wurden als die Unterhosen des Teufels bezeichnet,
0: Okay.
1: Gardinen. Ja, ist irgendwie total schräg, ja.
0: Ja, okay. Also
1: Aber
0: du
1: wie
0: hast
1: gesagt,
0: ja.
1: hier in Schweden hat man sich, also haben die Samen sich da mehr oder weniger so befreit davon. Und warum dann, also warum natürlich der Joik dann, dass man hat das dann noch gemacht, aber im Geheimen, ne? Ich sag mal, so die Samen haben sich natürlich, das war ja ein friedliches Volk, also man hat die ja mehr oder weniger übernommen. Also es war jetzt hier kein kriegerisches Volk, was sich dann aufgelehnt hat, ne?
0: Ja.
1: Das und die haben das mehr so, ich sag ich mal, so ein subversiv gemacht, dann halt irgendwie das dann heimlich irgendwie, ne, betrieben. Und darüber wurde dann mit keinem anderen geredet. Also ja. Und deswegen ist das so ein Stückchenweise hängen geblieben. Also ich denke, sogar die Kirche hatte Einfluss darauf, wie der ihre Trachten letztendlich sich verändert haben, dass die vielleicht nicht mehr so schmuckvoll waren. Also da gab es echt eine enorme Einmischung so von der Kirche, was hier in Schweden natürlich gleichzeitig Staat war, weil seit Gustav Vasa, der hat halt, ist halt Schweden eigenständig geworden und der hat ja dann die katholische Kirche sozusagen die Reformation hier auch durchgezogen und hat dann sich selbst als der ist Oberhaupt der Kirche
0: Ja.
1: hingesetzt. So jeder Schwede, also die Kirche hier in Schweden war dann staatlich, eine staatliche Kirche. Da gab es keine Trennung zwischen Staat und Kirche. So das, was die Kirche wollte, war das, was auch der Staat wollte. Und was der Staat wollte, das wollte auch die Kirche. Also da gab es keine Trennung. Und ja, so. Deswegen war das, glaube ich, auch sehr effektiv. Na, ich meine, das ist, wie gesagt, oben im Norden hat sich das natürlich besser gehalten, die Sprache und auch die Joik-Tradition, weil man da eben weg war, ne? Also
0: Ja.
1: so weiter du weg von der Kirche warst, ne? Von der Domkirche, ne? So desto bessere Chancen hat oder desto mehr konntest du dein eigenes Leben, also leben. Und desto weiter südlich man halt gelebt hat, wo dann natürlich auch dann auch Schweden hingezogen sind. Und das wurde ja dann, ja, desto mehr war das, konnte man seine eigene Kultur nicht mehr wirklich leben oder halt nur im Geheimen. Ja, man
0: Ja.
1: musste ja dann auch immer zur Kirche, ne, in die Kirche gehen. Musste sozusagen abschwören, man durfte nicht mehr zum Schamanen gehen, der durfte nicht mehr praktizieren. Ist man da drauf gekommen, dass das jemand macht, da gab es halt dann Repressalien oder die wurden sogar umgelegt. Also ich weiß nicht, also da gibt es grässliche Geschichten, was man da mit den Leuten gemacht hat, ne? Ja.
0: Ja.
1: So, und warum man heutzutage, da muss ich auch nochmal drauf zurückkommen, es gab hier einen Mann, der hieß Karl Tiren, so, das war eigentlich ein Stationsvorsteher, muss ein irgendwie toller Typ gewesen sein, sehr, der hat auch Geige gespielt und war auch Geigenbauer. Und der hat sich sehr für samischen Joik oder samische Musik interessiert und ist dann so, ich glaube, seit 1908 hat er dann so privat, im Sommer hat er halt Reisen hier nach Lappland gemacht, um sozusagen samische Musik zu dokumentieren, Joiks. Und da ist er meistens halt auf irgendwelche Märkte gefahren. Die Märkte waren dann auch immer zu irgendwelchen Feiertagen, weil da ist man dann halt zur Kirche auch, ne, bei Feiertagen war dann meistens auch noch ein Markt, wo man halt auch noch mit Zeug gehandelt hat. Da sind halt die Samen irgendwie angereist und ja, haben sich da getroffen. Und da hat er, also zuerst hat er die natürlich aufgeschrieben, Noten, ne, hat die sich vorsingen lassen. Was bestimmt auch nicht so einfach war, weil, wie gesagt, das war ja verboten, mehr oder weniger von der Kirche, das wurde ja nicht, also, dass der dann auch die Leute dazu bekommen hat, dass die, ja, jolt mir doch mal was vor, dass die das dann gemacht haben, weil jeder wusste, oh, das ist ja nicht so irgendwie,
0: ja,
1: so verboten oder, naja, das soll man nicht machen, ist halt Teufelszeug, ne?
0: Von welcher Zeit reden wir jetzt nochmal? Von wann war das?
1: Ich glaube, der hat angefangen 1908 seine erste Reise gemacht, ja, nach Avitzjau oder Arjeplog zu einem Markt und hat dann verschiedene Leute interviewt und hat die Joiks aufgeschrieben erstmal, ne?
0: Ja.
1: Und er hat mehrere Reisen hier hochgemacht und irgendwann hat er dann so ein Grammophon mitgenommen, so ein Edison mit so Wachsrollen, ne? Und hat dann die Joiks auch aufgenommen. Und das Material, das gibt's noch, weil man hat die Wachsrollen man hat das digitalisiert, das, was noch funktioniert, da sind natürlich auch Wachsrollen dabei, die nicht mehr gespielt werden konnten. Und das gibt's jetzt in einem schwedischen Musikarchiv. Diese Sammlung ist halt wie so ein Schatz, weil man da sozusagen eine Referenz hat zu irgendwelchen Joiks. Also die wären, das wäre ja heute gar nicht mehr hörbar oder gar nicht mehr, die wären ja verschwunden, wenn er die Arbeit, der das nicht aufgenommen oder aufgeschrieben hätte, dann würden die ja nicht existieren. Also die haben dann mal existiert, aber.
0: Ja, die wurden nicht weitergegeben. Die wurden ja sonst einfach weitergeben, indem man es zusammen gesungen hat. Ne? Und das war verboten. Das heißt, er hat es dann im Endeffekt archiviert, dann für den Zeitraum.
1: Der hat es archiviert und dann, man weiß ja nicht, wie viel schon verloren gegangen ist. Ne? Also ich meine, das ist ja seit dem 16. Jahrhundert, ist ja die Kirche hier oben zugange, ne? Mehr oder weniger. Und das ist, der hat echt eine Wahnsinnsarbeit geleistet und das aus eigenem Interesse. Das finde ich irgendwie super, dass so eine Leute gibt oder gab. Ne?
0: Ja.
1: Und diese Sammlung ist jetzt auch sozusagen ins Weltkulturerbe aufgenommen worden, eine UNESCO. Was ein bisschen schade ist, der war nie in Jokkmokk. Das habe ich jetzt von jemandem erfahren, der über Karl Tiren forscht. Deswegen gibt es nur sehr, sehr wenige Joiks aus dem Lühle-Tal, hier aus der Lühle-Flusstal. Das ist nur eine kleine Anzahl von Joiks. Und eigentlich, und wir haben uns da sozusagen ausgesucht, der ist von der nördlichen Seite von, und der heißt Saivavari, was sozusagen heiliger Berg bedeutet, ne? Also auf diesem, das ist so ein Bergmassiv, also Saivavari, der existiert wirklich. Und da ist auch, und das ist ein riesengroßes, also mit mehreren Bergspitzen und so. Und ich weiß selber, weil ich da war, da ist natürlich auch ein Site, also da war früher sozusagen ein Opferplatz, der nur sehr, sehr wenig Leuten noch bekannt ist oder ist. Deswegen heißt der Berg oder das Bergmassiv auch Saivavari, also der heilige Berg. Genau, und wir so eine, und wir haben den halt sozusagen unsere eigene Interpretation und noch was dazu komponiert, ne? Vielleicht wollen wir ja mal reinhören.
0: Ja, hören wir einfach mal rein. Hier kommt er.

0: Ja, ein wunderschöner Song, ein wunderschöner Jörg. Und ja, also das war sozusagen auch ein Jörg, den Karl Theren ja archiviert hat und den die ihr dann nochmal als Band ja aufgegriffen habt und neu intoniert. Das soweit habe ich das richtig verstanden, oder?
1: Ja, also der Joik ist, der Grund Joik ist von Karl Tiren. Wir haben halt noch ein B, C und D-Teil dazu gemacht und natürlich den sozusagen aufgenommen. Also ein traditioneller Joik ist ja eigentlich immer ohne Musik, ja. Genau, der ist aus der Tyrrhen-Sammlung und das ist ein Joik von einem Abmut Wildtuck. Der hat ungefähr bis 1853, ich glaube 53 oder so gelebt. Und das, der Joik wurde dann sozusagen von seiner Tochter weitergegeben, also an Tyrrhen. Der hat die Tochter getroffen und sie hat dann den Jörg vorgetragen. Und wir haben den, also so, den gibt es nicht aufgenommen, sondern nur, also im Buch, also als Noten. Und deswegen, weil das halt eine Frau vorgetragen hat, haben wir da sozusagen den auch in der gleichen Tonart gelassen. Und da stand ja dann auch noch dabei, wie schnell, also die Beats per Minute haben wir auch beibehalten. Und dann haben wir halt noch was dazu komponiert, weil so ein Joik an sich ist ja ziemlich kurz, aber da ein Musikstück draus zu machen, da muss man natürlich noch das irgendwie anders arrangieren oder noch was dazu komponieren. Und das haben wir gemacht. Also ist dann sozusagen unsere Interpretation von dem Cyberwagel
0: Genau.
1: Joik von Abmut Wildtuck.
0: Und du wolltest noch was sagen zu dem Buch, genau, die lappische Volksmusik, was der, oder?
1: Genau, da gibt's
0: Ja.
1: es gibt ein Buch, was dann sozusagen veröffentlicht wurde und von Ernst Manke. Und ich glaube, das wurde 1941 wurde das sozusagen veröffentlicht mit den Werken. Das sind 563 Joiks, das ist eigentlich ziemlich viel, ne? Das Buch heißt Die Lappische Volksmusik. Es ist in Deutsch erschienen, weil das damals Deutsch eine Wissenschaftssprache war oder die Wissenschaftssprache war. Deswegen ist das in Deutsch und ich habe ein Originalbuch. Das habe ich durch Zufall im Internet in einem Musikverlag in England gefunden, habe es dann mehr oder weniger für irgendwie 80 Euro oder 85 Euro da erstanden. Normalerweise ist es ziemlich schwierig, so ein Buch zu bekommen, schon gar nicht für den Preis. Also ich weiß, dass es in irgendwie, glaube ich, vier oder fünf Bibliotheken, in Universitätsbibliotheken in Deutschland gibt und hier in Schweden auch in sechs verschiedenen Bibliotheken. Ansonsten gibt es das nicht mehr. Es gibt eine Neuauflage in Schwedisch, aber da sind sozusagen da ist nicht das komplette Buch, also das musikalische Werk, also die ganzen Joiks, die sind alle dabei, aber ich glaube nicht, dass der ganze Text, also da ist ja noch ein Text, das ist ja sozusagen eine wissenschaftliche Veröffentlichung, ist da bei der Neuveröffentlichung nicht dabei. Sondern es ist ganz interessant, das zu lesen. Und was auch lustig ist, weil diese Joiks, da steht halt, die haben dann versucht, also gewisse Joiks haben ja sozusagen auch einen Text. Und dann gab es ja noch keine Orthographie und dann haben die das irgendwie so geschrieben, wie man denkt, dass man das halt buchstabieren muss, ne? Und das ist ganz interessant. Also ich muss das natürlich laut lesen, damit ich irgendwie verstehe, was da steht. Das ist ungefähr, wenn man in Deutsch irgendwas ja auf Hallenserisch sozusagen auf dem Dialekt, also
0: Umschreibt,
1: Dialekt
0: ja.
1: ausgeschrieben.
0: Ja, genau.
1: Ne, es gibt ja so Dialekt, also Bücher in Dialekt geschrieben.
0: Ja.
1: Wenn du das liest, das verstehst du ja auch kaum. Da musst du erst mal lesen. Ah, okay. Ja, so. So, und dann gibt es halt eine deutsche Übersetzung, die ist relativ gut, muss ich ehrlich sagen. So, war ich schon erstaunt. Ja, ist ein tolles Werk.
0: Wunderbar. Machen wir noch ein bisschen Musik? Wir haben noch,
1: genau.
0: Wir haben noch eine ganze Menge. Genau.
1: Oh ja, wir müssen noch eine ganze Menge abarbeiten. Genau, wir können jetzt mal, ich habe noch was mitgebracht von Katharina Baruck. Das ist jetzt was aus ümmelsamischem Gebiet. Sie singt auf ümmelsamisch, junge Künstlerin. Toll, super. Also, ja, hören wir mal rein. Ne?
0: Hören wir rein.
1: Vietnam, das ist das Land, also die, also Vietnam, das ist Vietnam, das ist das Land. Hm? Genau. Oder die Erde.
0: Katharina Baruck, richtig.

0: Ein wunderschöner Song von deiner Band hier, die ich spreche, versuch's nochmal. Jernga. Oder Mandy, sag du's.
1: Jahrenger.
0: Jernga, ja, so in der Art.
1: Jahrenger. Ja,
0: Ja.
1: genau. Wie gesagt, das ist ja so ein komischer Buchstabe, den gibt es im deutschen Alphabet nicht. Der Song heißt Aeto und das bedeutet der Rentierpfad, also wo die Rentiere ziehen. Die haben ja bestimmte Wege, ne, wo die sich mal bewegen nach Norden oder
0: Ja,
1: Westen,
0: möchtest du was über die
1: Osten.
0: Rentiere oder wolltest du jetzt was vielleicht über deine Band erzählen jetzt über?
1: Ja, ist egal. Also Band, ja, so also, wie gesagt, uns gibt es ja seit 2008. Ich habe damals Katharina bei dieser Kinder-CD, bei der ersten, kennengelernt. Also wir hatten ja verschiedene Interpreten, unter anderem sie. Und ich fand halt ihre Stimme total schön, so gefühlvoll, also ausdrucksmäßig sehr toll. Und dann haben wir gesagt, ja, wollen wir nicht irgendeine Band, wollen wir nicht was zusammen machen? Ich schreibe die Songs und mache die Produktion und ja. Ja, und dann haben wir das gemacht. So seit 2008 gibt es uns und ja, seitdem spielen wir halt live oder machen halt verschiedene Projekte. So. Ja.
0: Genau, der
1: Ich weiß
0: Bandname.
1: gar nicht, wir haben schon so viel gemacht. Ich weiß nicht.
0: Mein,
1: Ja,
0: du,
1: Jana. Ja, das
0: ja.
1: ist interessant. Genau, das ist eigentlich eine Bezeichnung für die breiteste und tiefste Stelle eines Sees oder Flusses. Und das ist so, ich habe früher in Reenhagen, Gartenkirche, gewohnt und genau auf der anderen Seite, da kommt Katharina her aus Olelokta und da ist der Lühlefluss auch am breitesten. So,
0: Wie
1: das sind, glaube
0: breit ist
1: ich,
0: der?
1: 19 Kilometer.
0: Also
1: 90
0: neun.
1: Kilometer, irgendwas bis 10 Kilometer, ja.
0: Ja, also 9 bis 10 und nicht 19, 9 bis 10.
1: Ja.
0: Ja, genau.
1: Und nee, 9 bis 10
0: Ja.
1: Kilometer. Das kommt immer drauf an. Wie gesagt, also der Fluss an sich war nicht so breit, aber das ist ja aufgestaut, ne? Der Lühlefluss ist ja jetzt eher wie ein See. Der hat ja sozusagen, ich glaube, 14 Staustufen. Und ja. Und wir dachten irgendwie, das passt, weil, naja, wir von beiden Seiten damals kamen, sozusagen, also von sie von der Südseite und ich von der Nordseite. Und dann ist das auch ein Wort, was kaum noch benutzt wird. So dachten wir es, ja, es passt ganz gut zu uns. Weil, ja, also unsere Musik ist ja eh, also das ist ja sehr inspiriert von der Natur und natürlich auch von, sage ich mal, vom traditionellen Jörg inspiriert, aber eben nur inspiriert. Also wir machen keine traditionellen Sachen, also wir machen halt verschiedene Genre bedienen wir eigentlich, ja. So. Heutzutage würde man so sagen World Music oder Ethno, aber da gibt es auch, ja, das war jetzt vielleicht mehr so eine jazzige Variante und dann haben wir was, was vielleicht ein bisschen mehr poppig ist oder manche Sachen gehen mehr ins Folkige. So, ja, so halt, wir bedienen so unterschiedliche Genre.
0: Und
1: Und dann, ja, frag du, ist
0: ich wollte,
1: besser.
0: wer spielt das ein? Also habt ihr da einen Gastmusiker? Spielt ihr noch Instrumente beide oder wie macht er das?
1: Ja, also ich bin ja sozusagen die Produzentin, sagt man heute mal. Naja, also ich mache die Aufnahmen zum größten Teil und für so Streichersachen und Schlagzeug und so, da fahre ich nach Deutschland und mache die in Deutschland. Weil es gibt hier auch nicht so viele Musiker, vor allen Dingen nicht Musiker, also die gibt's ja nicht. Also da müsste man dann auch nach Umeå oder irgendwo hin oder nach Stockholm. Und ich habe ja eh noch meine Kontakte aus Deutschland. Und deswegen mache ich viele Aufnahmen auch in Deutschland.
0: Ja.
1: Also ich mache dann sozusagen die Vorproduktion, mache ich hier. Also alles, was ich hier aufnehmen kann. Gitarren, was weiß ich, Flöten, das kommt immer drauf an, also das ist auch von Album zu Album unterschiedlich, muss ich ehrlich sagen, so, ja. Wir haben ja sozusagen Live-Musiker hier oben, die kommen aber auch aus Finnland, aus Oulu, die meisten, nicht alle. Wenn wir hier oben spielen, das ist ja auch irgendwie so 500 Kilometer von hier. Weil, wie gesagt, hier in unserer Gegend gibt es halt nicht so viele Musiker live, also die mit uns spielen können. So, es sind immer, wenn wir irgendwie auf Konzerte fahren, das sind immer unheimlich lange Reisen, ne? Und es ist immer eine Anstrengung, mehr oder weniger. Man hat auch wirklich nicht viel Zeit zum Proben. Also das muss dann auch sitzen noch. Also wir proben meistens kurz bevor wir spielen. Und dann haben wir auch unterschiedliche Besetzungen. Das kommt ja mal drauf an, wie man gebucht wird, ja. Und was das ist, ist das jetzt ein großes Konzert, irgendein Festival? Da spielt man halt mit der ganzen Band. Ist das jetzt irgendeine Ausstellungseröffnung oder irgend sowas? Ja, also sind wir meistens entweder zu zweit oder zu dritt. Ich spiele selber verschiedene, also ich spiele Gitarre, Klavier und Flöte. Und Katharina singt, also wenn wir dann halt zu zweit spielen, dann begleite ich sie halt. Ich singe ja meistens Backing Vocals, also Katharina ist halt die Frontsängerin, ne?
0: Ja.
1: Wir hatten teilweise auch noch andere Sängerinnen. Am Anfangs hatten wir noch eine Sopransängerin mit dabei, Britta Stina. Die ist dann aber irgendwann ausgestiegen, weil die selber Rentierzüchter ist und dann auch noch Kinder gekriegt hat. Das geht nicht so. Da muss man sich dann für eins entscheiden. Und hatten wir noch eine andere, Elina, die kannte ich auch noch von der ersten Aufnahme, also von dem ersten Kinderalbum. Und die hat auch, die ist jetzt auch als Gastartist sozusagen auf unserer neuen CD mit dabei. Also auf dieser Kinder-CD, neue Kinder-CD, die singt da ein Reggae. Das passt zu ihr. Ja. Da gibt es einen Song, das ist ein Reggae, ja. Ja, so, genau. Und wie gesagt, ich habe also schon mit vielen verschiedenen Künstlern also zusammengearbeitet, die wir jetzt auch gehört haben. Also zum Beispiel Sophia Janok. Wen hatten wir hier noch?
0: Die Marie Boyen.
1: Ja, ich kenne die auch. Marie Boyen, ja, mit der habe ich noch nicht zusammengearbeitet. Da wir haben zusammen auf einer Bühne gestanden. Ja. Ist auch lustig, weil bevor ich hier nach Schweden gezogen bin, da habe ich Marie Boyen, da habe ich mir angehört, ne, so. Und das fand ich dann irgendwie schon. Das war so ein Live-Konzert von einer Co, also in Norwegen. Da haben wir gespielt und da war sie auch da. Genau. Und Jon Henrik kenne ich auch persönlich. Katharina Barock mit der, ja. Genau. Also, vielleicht wollen wir mal den nächsten Song reinhören.
0: Genau.
1: Weil da ist jetzt auch, ich habe immer versucht, das jetzt Alien in the Woods und Jürgen Steenberg. Jürgen Steenberg kommt aus Marlow hier, das ist auch ein Jolke, mit dem habe ich auch schon zusammengearbeitet, können wir nachher uns noch was anhören von. Und Elin Koven, die kommt aus Norwegen. Ja, die habe ich auch schon getroffen. Und zwar war das, glaube ich, 2008 oder 2009. Da waren wir selber auf dem Same Grand Prix und sie auch. Da haben wir zusammen in einem Haus gewohnt. Auch eine tolle Künstlerin. Wir hören mal rein, oder?
0: Genau, wie heißt der Song?
1: Almerauta.
0: Das heißt so viel
1: wie? Ja, das ist der Horizont.
0: Der Horizont.
1: Horizont. Okay.

0: Ja, und jetzt gehen wir zum Fußball. Es ist ja gerade Fußball-Weltmeisterschaft der FIFA, aber es gibt auch eine Weltfußballmeisterschaft von der CONIFA und das ist die Confederation of Independent Football Associations und dort spielen ja größtenteils als unabhängige Staaten oder ja, wie soll man sagen, Minderheiten und Mikronationen und vielleicht auch gewisse Autonomiestaaten zusammen und auch die samische Region. Und ja, da hast du, Mandy, einen Song gemacht für diese Weltfußballmeisterschaft. Wann war
1: Ja,
0: das?
1: genau. Das war 2014 war die.
0: Ja.
1: Und ich habe sozusagen eine Anfrage bekommen, ob ich einen Song machen kann, also den offiziellen World Cup Song. Der World Cup war dann hier in Schweden, in Östersund. Und ja, dann habe ich den halt geschrieben und produziert. Und da habe ich halt auch den Jürgen Stenberg, den man gerade schon vorher gehört hat mit Elin in the Woods. Und Elina Israelsson, auch eine super Sängerin von hier oben, mit der ich, wie gesagt, schon vorher zusammengearbeitet habe. Und die beiden habe ich gefragt. Und dann ja, haben wir das bei mir zu Hause aufgenommen. Ja, und dann den haben wir natürlich auch live aufgeführt dann dort
0: Zur
1: in Östersund, zur Conif, zum World Cup.
0: Eröffnung oder zur
1: Ja,
0: Endfeier?
1: zur Eröffnung.
0: Zur Eröffnung. Also ich hab mich damit ein bisschen beschäftigt. Also es gibt auch, wen das interessiert, also eine Webseite. Man kann, die Spiele werden tatsächlich auch aufgezeichnet, jedenfalls die Finalspiele. Man kann die sich dann, weiß nicht, ob man sich live angucken kann, auf jeden Fall danach. Also Zusammenfassung gibt es auch. Und ja, es sind auf jeden Fall interessante Staaten. Also es gibt eine nicht nur Weltcup, sondern es gibt auch Europameisterschaft, die lief jetzt im Juni. Ja, und es gibt auch Asien- und Afrika-Meisterschaften, also die und sind interessante Staaten. Also ich habe mal geguckt, das ist dann so Abchasien zum Beispiel oder Padanien, das ist in Italien, Norditalien da, die Po-Ebene. Dann Isle of Man, Kurdistan, dann gibt's die Karpaten, Ukraine, die hat sogar, glaube ich, die letzte Weltmeisterschaft gewonnen. Und ja, es gibt sogar die Vereinigte Koreaner in Japan, da gibt's auch eine Mannschaft, also schon sehr spannend und
1: Ich glaube,
0: interessant.
1: Tibet ist auch
0: Tibet-Tamilen
1: Tibet.
0: gibt's, genau.
1: Tamilen.
0: Und dann gibt's noch eine Grafschaft Nizza, also die gibt's auch noch, also sind schon spannende Mannschaften.
1: Also Helgoland war da auch mal dabei, aber die sind nicht mehr dabei. Ja.
0: Ja, vielleicht sollte das Saarland vielleicht auch mitspielen, keine Ahnung. Wird vielleicht klappen.
1: Ja, genau.
0: Also man kann sich anmelden tatsächlich. Ich habe da gesehen, da gibt es ein Formular, was man jetzt machen muss, um sich da anzumelden, weiß ich jetzt nicht. Ja, aber ich würde sagen, spiel mal den Song einfach mal ab. Hier zum
1: Genau,
0: Fußball.
1: Fußballsong.
0: Genau,
1: Ja.
0: United in the Game.

0: Ja, also wenn das kein Fußballsong war, dann weiß ich auch nicht, ne? Also, und apropos Fußball, fängt ja jetzt gleich hier das Halbfinale an zwischen England und Argentinien. Ja, aber das war sozusagen der Song von der Weltfußballmeisterschaft CONIFA. Ja. Sehr schön.
1: 2014.
0: 2014, genau. Oben bei euch, ja, bei den Samen quasi. Ich glaube, gewonnen hat
1: Ja.
0: dort die Kap. Nee, weiß ich gar nicht. Bevor ich jetzt hier Quatsch erzähle, sage ich gar nicht, wer gewonnen hat. Ich war auf der Webseite, wollte es mir eigentlich merken, habe es aber vergessen. Ja, gehen wir doch von dieser Veranstaltung ja zum Musik-Grand Prix. Denn ja, es gibt auch einen samischen Grand Prix. Und da habt ihr auch teilgenommen. Erzähl doch mal
1: Genau.
0: darüber.
1: Ja, den Same Grand Prix, ich weiß gar nicht, wie lange es den schon gibt, aber ich glaube so seit 20, 30 Jahren oder irgend sowas.
0: Ich glaube, ich hatte gelesen seit den 90ern, Anfang 90er. Kann das sein?
1: Genau, ja,
0: Ja.
1: das kann sein. Und ja, der ist halt in Cauto-Kano, meistens so um die Osterzeit, zu Ostern. Und dann, da kann man sich halt bewerben. Da ist einmal Kategorie Song, also ein Song und dann eine Kategorie traditioneller Joik. Die haben halt zwei Kategorien und da werden jeweils, glaube ich, sechs, fünf oder sechs ausgesucht und ja, dann tritt man da eben an, ne, mit Live-Konzert. Ich glaube, sechs per Kategorie sind das. Und ja, wir haben uns damals mit dem Song, also Katharina und ich, ja, Jaranger, mit dem Song Julef Erdno beworben und waren dann auch dabei. Und das war ganz nett. wir haben nicht gewonnen, wir sind auf Platz 3 gekommen. Und dann habe ich noch mal einen Song für Elina, die wir gerade gehört haben, Elina Israel Song geschrieben, Gires Worte. Das war dann 2013, glaube ich. Und ja, da sind wir auch drauf gefahren, sind da aufgetreten mit dem Song, auf Platz 2 gekommen. So, ja, ich weiß gar nicht, also so viel kann man darüber gar nicht erzählen. Also es ist halt wie so ein Grand Prix, es ist halt eine Musik, für samische Musik hat so ein Grand Prix.
0: Wo findet der statt?
1: Mittlerweile in Cautokeino in
0: Das ist
1: Norwegen.
0: in Norwegen,
1: Und
0: ne?
1: mittler
0: Ja.
1: ja. Und ich glaube, seit 2 oder 3 Jahren wird der sogar im Fernsehen live übertragen. Das war damals, als wir da waren, noch nicht so. Da gab es eine Live-Aufnahme, also fürs Radio, eine Radioaufnahme, aber nicht live Fernsehen. Wird das Fernsehen in Norwegen und in Schweden live ausgetragen. Ja. Wir können ja vielleicht mal mit Elina anfangen, weil wir die gerade schon gehört haben und dann vielleicht gleich den nächsten hinterher
0: Genau, fangen wir mit der.
1: von uns, Jarna Julev Erdno, der große Lühlefluss.
0: Ja, und der Song von Elina heißt Gires.
1: Elina an.
0: Elina meine ich. Gires Wurta, Gires, wie spricht man es aus? Was heißt es?
1: Gires Worte,
0: Ja,
1: Liebe.
0: Liebe.
1: Elina.
0: Genau.
1: Gires Worte, das ist Liebe, Liebe, ja.
0: Dann alles
1: Genau.
0: Gute, alles Liebe. Gut.

0: Ja, das war der große Lulefluss. Und da, ja, Platz 3 beim Samischen Grand Prix, ja, 2008. Ja, wunderschöner Song. Und
1: Ja, ich muss ehrlich sagen, also es ist auch mein Lieblingssong. Das ist auch der Song, der am meisten im Radio gespielt wird, ehrlich gesagt. Der Text ist auch sehr schön, der ist sehr ergreifend. Also das ist, geht um die, den, das ist wie so eine Ehrung für den Fluss, ne, der auch aufgedämmt wurde, aber ja, so.
0: ja, wie habt ihr den Song dort bei dem Grand Prix dann mit Band, also zusammengespielt oder wart ihr zu
1: Na,
0: zweit?
1: nee, richtig mit Band. Beim Same Grand Prix ist das immer so, die haben eine Hausband da
0: Aha.
1: und dann schickst du halt das Material hin und dann, was weiß ich, probt man mit denen zwei oder dreimal und dann wird es aufgeführt live.
0: Das heißt, die kriegen die Noten vorher, üben es dann schon ein und ihr probt dann kurz vorher, ob das
1: Genau,
0: zusammen dann
1: ist
0: passt.
1: halt, das
0: Ja.
1: ist halt, war ohne Streicher. Ich glaube, irgendwo auf YouTube gibt es die Live-Version. Ja, das ist jetzt hier die Album-Version. Ne?
0: Ja.
1: Und ja, so die Streicher, der Streichersatz von Toni Geiling.
0: Ja.
1: Mit dem arbeite ich ja schon seit Jahren zusammen. So, der spielt auch oft öfters mit uns. Also der kommt auch entweder hier hoch oder wenn man irgendwie, was weiß ich, irgendwo in Europa spielen, in Kroatien war mit und ja, oder kommt halt hier hoch.
0: Ja,
1: So.
0: und er macht auch super schöne, ja, Kinderlieder, CDs und Auftritte. Also
1: Genau.
0: kann man auch, stelle ich nachher einfach mal mit als Link rein, kann man sich auf jeden Fall angucken. Ja, ich kenne ihn ja auch persönlich, aber auch schon ewig nicht mehr gesehen. Also wahrscheinlich
1: Ja,
0: so lange wie dich. Genau.
1: der ist gerade auf dem Weg hier hoch. Ja, ich weiß gar nicht, der ist vielleicht sogar noch 1000 Kilometer von hier weg. Ich weiß es nicht. Der wird jetzt hier irgendwie die nächsten, nicht morgen, aber übermorgen, denke ich mal, dass der hier aufschlagen wird.
0: Fahren die mit dem Wohnmobil oder machen sie Pause
1: Ne,
0: zwischendurch?
1: mit dem Auto, mit dem
0: Ja,
1: Auto, ja.
0: und halten dann immer noch mal an.
1: Ja, genau. Ja.
0: Gut. Wie viele Kilometer sind es denn ungefähr, wenn man jetzt fährt? Weißt du das?
1: Also hier in Schweden von Trelleborg bis hier hoch sind es 1700 noch was. Und dann ja nochmal mit der Fähre bis nach Rostock und von Rostock nach Halle, weiß ich nicht, wie viel sind das, 400 Kilometer? Weiß ich nicht.
0: Ja,
1: Und sowas, ja. Sind so.
0: ist schon ein Stück.
1: Es ist eine weite Fahrt. Ja. Schweden zieht sich. Also, ja.
0: Wie ist es vom Straßennetz dann? Also ich glaube, dann Richtung Norden wird es dann eher weniger. Ist das dann auch asphaltiert oder ist das dann, also ich kenne es von Island, da ist ja dann, die Straße hört ja dann irgendwann auf und dann ist es eigentlich nur noch Schotter ab einem bestimmten Moment.
1: Ja, das ist ja auch so, aber nicht
0: Ja.
1: die Europastraßen oder die, ja, die großen Straßen sind alle asphaltiert,
0: Ja, okay.
1: auch gut unterhalten. Also, das muss man schon mal sagen, hier der Winterdienst, das ist schon was anderes. Also, hier kommt ja manchmal so richtig viel Schnee auf einmal und dann musst du irgendwie früh um 6 oder um 7 los irgendwo hin, ne, also, wenn ich jetzt irgendwo hin muss. Zum Beispiel arbeiten in der Schule, dann ja, ist das, kann teilweise ein Problem sein, aber eigentlich muss ich sagen, ist das hier ganz gut. Also der Räumdienst, das funktioniert eigentlich ganz gut.
0: Wie ist das organisiert? Also ist das ein Dienst für sich oder machen das dann auch Farmer oder so von da mit ihren Geräten mit oder ist das eine eigene?
1: Also die Hauptstraßen hier, so Bundesstraßen heißt es nicht, aber Europastraße oder was das sind, das sind irgendwelche Aufträge, das machen irgendwelche Firmen,
0: Ja.
1: die haben dann den Auftrag, das zu räumen. Die haben dann Räumfahrzeuge. Und hier im Dorf, ja, ist unterschiedlich. Da gibt es dann wahrscheinlich, ja, unterschiedliche Leute, die das machen.
0: Ja, ich weiß es nur noch, also aus Island, dass es dort für die verschiedenen Abteilung der Straße oder verschiedene Streckenabschnitte gab es halt, ja, haben die Bauern das halt übernommen und die haben dann dafür halt Geld gekriegt. Ne? Und ja.
1: Ja, Bauern gibt's ja nicht. Hier gibt's ja keine Landwirtschaft hier oben.
0: Ja, Bauern, so. Ich sag mal Farmer, ja. Also Bauern ist ja.
1: Farmer.
0: Ja, genau. Ich meine, wie nennt man es jetzt bei den Rentieren? Die sind dann, ja.
1: Rentierzüchter, aber
0: ja.
1: Ich weiß nicht, ob man das Rentierzüchter, also Rentierbesitzer. ich weiß nicht, wie man das am besten übersetzen kann. Ja. Das sind ja nicht so eine Farmer wie im klassischen Stil, dass man irgendwie seine Schafherde hat, die man da auf irgendwelchen Weiden hat. Also hier ist die Weide halt der Wald und das Weideland erstreckt sich ja hier über mehrere hundert Quadratkilometer. So, das ist, und da gibt es dann schon so Abschnitte, wo man sagt, Samebü, also so Samebü, wenn man das übersetzt, würde man wahrscheinlich sagen, dass das so ein Samendorf ist, das ist aber eine völlig, weil das eigentlich eine Kooperation ist, ne?
0: Ja.
1: Wo die ihre Rentiere auf dem Gebiet haben, ne? Und da gibt's teilweise Zäune, aber oftmals sind das halt so natürliche Grenzen, so wie der Fluss.
0: Ja.
1: Wo dann nicht so einfach Rentiere ja im Winter schon rüberkommen, aber man hat mehr so natürliche Grenzen, aber auch teilweise Zäune, um die Gebiete so ein bisschen abzugrenzen. Aber das, wenn man jetzt Zäune hört, da denkt man sich ja irgendwie, also wir reden hier von, also wie gesagt, das sind riesige Weiten, also das kann man nicht einfach so mal an einem Tag ablaufen. Also
0: ja, aber grundsätzlich sind die Rentiere dann aber schon frei da in der Natur, also die sind, haben schon
1: Die sind ja wild, das sind nicht wirklich domestizierte Tiere, ich würde mal sagen so halb domestiziert vielleicht, ja. Im Winter kann das sein, dass man hat ja dann immer so Rentierscheidung, wo die Rentiere sozusagen zusammengetrieben werden, ne, mit Hilfe von Helikopter, im Winter halt Scooter, mit Hunden und so, also von einem riesigen Gebiet so zusammengesammelt werden. Und dann holt man eben die oder die Familien, die zusammen eine Winterweide oder sich die Arbeit teilen, ja, die holen dann ihre Tiere raus und bringen die dann da in das Gebiet, wo die im Winter sind. Und oder manche haben das halt auch in einem riesen Gehege und füttern die. Das ist auch ein bisschen unterschiedlich. Aber die meisten haben die halt irgendwo draußen in einem Waldstück irgendwo stehen. Manche fahren bis zur Küste runter. Und dann hat man halt so ein Gebiet und da fährt man eigentlich jeden Tag und guckt da, was die machen. Das, man hat wie so einen Ring, wo man mal drum rumfährt und sieht, dass man, dann sieht man an den Spuren, ob die rauslaufen irgendwo anders. Dann muss man ihn halt wieder zurückholen. Man muss auch sehen, dass es da irgendwie genug Futter gibt. Ne? Wenn nicht, muss man hinzufüttern. Es kommt halt immer auf die Wetterbedingungen an.
0: Ja, wie ist es im Winter? Also sind die dann in einem geschützten Areal dann eher? Oder
1: Die sind ja nur eigentlich im Sommer in Bergen.
0: Ja.
1: Weil die Kalben, die ziehen im Frühjahr hoch in die Berge selber, also die Rentiere selber gehen da hoch, weil die eben da im Mai in Bergen ihre Kälber kriegen und dann sind die halt im Sommer auf den Schneeflecken, die dann noch in Bergen sind, damit da die irgendwie von Mücken befreit sind, so ungefähr. Also
0: ja.
1: Und im Herbst gehen die dann halt auch wieder zurück in so mehr Waldgebiete, weil dann kommen auch die Pilze, die fressen natürlich Pilze, also es hat, ja, und im Wald sind dann halt auch mehr Flechten, also auch diese Hängenflechten, weil im Winter, wenn eben der Untergrund vereist ist, weil, was weiß ich, es taut und dann regnet, dann schneit es wieder, dann haben die, oder es zu viel Schnee liegt, dann haben die ja unheimliche Schwierigkeiten, ihr Essen zu graben, also die Flechten, die sozusagen auf dem Stein oder auf dem Boden wachsen.
0: Ja.
1: Und dann müssen die halt Flechten von Bäumen fressen. Und dann sind die halt hier im Waldgebiet sozusagen und an der Küste. Da ist ja meist, an der Küste ist ja auch ein bisschen anderes Klima, das ist ja Küstenklima hier und das unterscheidet sich schon von, also sage ich mal so 200 Kilometer bis zur Küste. Da ist so im Winter im Schnitt 10, 15, 20 Grad wärmer als hier, ne?
0: Ja.
1: So.
0: Okay. Und gibt es, also ich kenne es jetzt nur aus Island, ich meine, da sind die Schafe im Endeffekt auch draußen frei, sind auch durch natürliche Grenzen, ja, so eng, können sie jetzt nicht weiter, ist auch Flüsse und aber da ist es halt so, wenn du kein Schaf auf deinem Grundstück haben willst, dann baust du dir einen Zaun. Ist nicht andersrum, ne? Also du hältst deine Schafe nicht eingezäunt, sondern wenn du keine Schafe haben willst auf deinem Gebiet, dann baust du einen Zaun, damit die Schafe nicht reinkommen.
1: Ja, das ist hier genauso.
0: Ja.
1: Also, nee, nicht genauso, aber also ich würde mir hier nicht im Wald irgendein Grundstück mit irgendwelchen schönen Blumen oder was weiß ich anpflanzen, weil die da, also nicht nur Rentiere, da kommt dann auch der Elch und frisst das auf. Also,
0: Ja,
1: ne?
0: genau.
1: So. Also wir hatten mal ein Rentier, das war das, also so 5 Kilometer weiter von uns, da war so. Ja, wie so ein, also einige Hütten von, was weiß ich, von irgendwelchen so aus Jelle-Ware Leute, die da ihren Wochenendhütten haben, ne? Oder, also man kann ja dazu nicht Garten sagen, ich habe da jetzt gar keine Hütten, sage ich mal, ne?
0: Ja.
1: So, und einer, der hatte sich da so einen schönen Garten gemacht und irgendwie, wir hatten ja ein zahmes Rentier, also der war wirklich, der ist also ins Haus reingekommen, wenn die Tür offen stand. Und der ist dann da eben, ja, dann hingelatscht im Sommer, der ist auch nicht, das war ein komischer, der ist nicht in die Berge gezogen, also wenn wir den mit in die Berge getrieben haben, dann war der nach 2 Tagen wieder zu Hause, so, da war da irgendwie stationär und dann war der, da ist er in das, diese, ja, Dorf da reingelaufen oder Dorf, weiß ich auch nicht, so eine, und hat da
0: Siedlung.
1: dem einen Siedlung, ja, hat da dem einen so irgendwie den ganzen Garten irgendwie weggefressen und
0: Ja, okay.
1: der hatte dann erst sowieso schwarze Säcke aufgehangen, weil die Samen, die machen das hier, weil im Winter ist es natürlich auf der Straße zu laufen einfacher und Rentiere, die können ja mal so 20, 30 Kilometer ohne Probleme einfach mal so laufen. Und dann gehen die eben auf die Straße und dann hängen die Rentierzüchter Säcke aus, schwarze, so Plastesäcke, so Müllsäcke. Und dann trauen die sich da meistens nicht vorbeizulaufen, aber der war halt zahm, den hat es überhaupt nicht interessiert. Dann hatte der Typ dann zum Schluss noch irgendwelche CDs in die Bäume gehangen. Ah ja, das war irgendwie, ich musste den ein paar Mal abholen von dort. Dann musste ich dann dahin fahren und mit denen zurücklaufen, 5 Kilometer zu uns.
0: Ja.
1: Weil,
0: Hatte der einen Namen? Habt ihr den einen Namen gegeben
1: Nee.
0: dann? Nee. Okay.
1: Nee.
0: Gut. Ja, schön.
1: Ja, die hatten den sicheren Namen gegeben, da. Da waren wir, da wohnte auch ein deutsches Paar, die haben den immer Rudolf genannt.
0: Okay. Ja, alles
1: Naja.
0: klar. Gut.
1: Ja.
0: Machen wir noch ein bisschen Musik.
1: Auf jeden Fall.
0: Ja, was haben wir jetzt? Soll You habe ich hier stehen.
1: Ja, ich wollte auch mal was aus Finnland vorstellen. Genau. Und zwar ist das Ylä-Pirttijärvi. Auch eine richtig gute, also mir gefällt die, eine Jolkerin, bekannt auch. Und die hat da ein Projekt mit ihrer Tochter, Hilda Lenzmann, die.
0: Hoppala. Jo. Jetzt ist Mandy kurz weg. Ich würde sagen, ich spiele den Song einfach ab. Ne? Soljub Ali Luhti heißt es. Mal gucken, ob es stimmt. Ja, hier kommt's.

0: Ja, da sind wir wieder. Ja, Mandy war kurz verloren hier. Ist ja auch eine weite Strecke. Telegram hat etwas gestreikt, glaube ich. Aber ja, jetzt sind wir wieder hier auf Sendung. Ich hatte ja 21.30 Uhr eingeschrieben. Ich habe es ja eine halbe Stunde verlängert. Also wir ja, werden bis 22 Uhr senden, mindestens. Ja. möchtest du noch was sagen zu dem letzten Song, den ich hier, weil den habe ich ja jetzt einfach
1: eingehauen. Genau. Ja, das war ganz gut, weil, wie gesagt, es war jetzt ja gerade Funkstille. Genau, also der Song, den ihr jetzt gehört habt, der ist auch von uns, Jarna, und zwar Gorsagesa. Und Gorsagesa, das ist das Nordlicht. Hm? Und das ist auch von unserem Album, was wir 2020 rausgebracht haben. Genau, im Februar 2020.
0: Ja, gut, Nordlichter, das ist ja auch ja, das Wunderschöne ist anzusehen. Habt ihr wahrscheinlich oben öfters. Ich kenne es jetzt aus Island, teilweise so ganz langsam so am Himmel, aber ich habe es auch erlebt, dass es wirklich so richtiges Feuerwerk war, ne? Also wenn dann wahrscheinlich die Sonneneruption relativ groß war. Ich weiß ja nicht, wie ist es denn in Schweden dann im Winter oder in der dunkleren Jahreszeit dann?
1: Ja, klar, da so Nordlicht. Aber das hat ja, also die Sonne, die hat ja so einen Zyklus. Ich glaube, der geht ungefähr zwölf Jahre. Ja. Und wir hatten ja jetzt ein sehr starkes Jahr, also auch letztes Jahr und dieses Jahr sind wir so am Zenit, glaube ich, vom Zyklus. Und dann wird das wieder so ein bisschen abebben. Ich glaube, so 2012 war das auch extrem. Und da ist auch der Song mehr oder weniger entstanden. Da hatte ich ja Besuch von einem Freund hier oben. Und dann waren wir halt irgendwie die ganze Nacht draußen, ein paar Stunden. Und da war volles Feuerwerk am Himmel. Und dann sind wir irgendwie so 2 Uhr oder 3 Uhr rein. Und dann haben wir es aufgenommen, sozusagen.
0: Ja, wunderbar. Also auch einer der Songs, den ich wirklich ja richtig mag. Also Augen zu und einfach ja genießen, muss ich sagen. Wunderschön. Ja, machen wir vielleicht doch noch ein bisschen Musik weiter. Du hast jetzt hier eine Künstlerin, die heißt Ella Marie.
1: Ja, ist auch aus Norwegen. Ist eine ganz junge Künstlerin, die ich finde die aber sehr gut. Ich habe die letztes Jahr mal getroffen bei so einer Live-Fernsehsendung, waren wir beide. Da war sie auch da, finde ich, also ganz toll. Auch sehr gut produziert. Und der Joik heißt Gumpe. Und Gumpe, das ist auf Nordsamisch, ist der Wolf.
0: Der Wolf. Okay. Dann kommt jetzt hier der Wolf.

0: Ja, das war Ella Marie aus Norwegen. Und ja, ich hatte es ja schon in der Anmoderation auch erwähnt. Mandy, du machst auch Musikproduktionen und unter anderem halt für Filmmusik auch und ja, auch für Dokumentation oder auch, ich habe ja einen Film stehen, Cloud Boy, ist doch auch ein Spielfilm, glaube ich.
1: Ja, ist ein Spielfilm, ja.
0: Ja, genau. Und ich weiß, dass der nächste Song ist von einer Dokumentation, die heißt Good Shepherds. Und ja, ich habe ihn
1: Ja,
0: gesehen.
1: ich weiß gar nicht, ob das eine Doku ist,
0: Ja,
1: aber ja.
0: stimmt. Ist nicht wirklich eine Doku, das stimmt. Kann man so nicht sagen. Aber es ist so, also, ja, ein Spielfilm ist es jetzt
1: Ist auch, naja,
0: nicht.
1: ist eigentlich ein Kino, eigentlich ist es ein Kinofilm.
0: Ja, aber
1: Eigentlich.
0: ja.
1: Fürs Kino gedacht.
0: Ja, genau. Und der ist ja wunderschön. Also ich kann ihn nur empfehlen. Ja, erzähl mal ein bisschen, wie bist du dazu gekommen? Also.
1: Also ich muss noch mal sagen, es ist so eine, der ist ganz schwer in irgendeine Schublade, so eine
0: Ja.
1: Kategorie zu stecken. Also das ist, ich sage mal, der Film hat schon Manus. Also das ist schon eine Art Doku, aber auch ein Musikfilm und auch, sage ich mal, ein sehr, also der Natur. Bilder und Menschen, ne? Also,
0: Ja, und
1: aber ich.
0: man kann es schwer beschreiben. Also es ist auf jeden Fall sehr bildgewaltig, wunderschöne Musik, spielt ja teilweise dann in Lappland oben, dann in Afrika, in Irland. Und ja, es geht ja eigentlich um die Wiener Sängerknaben, die dann da im Film auch immer wieder vorkommen und ja, Stücke singen. Ja, und du hast ja auch dann dazu beigetragen, also Stücke zu machen, also bei dem Film, also speziell dann die Szenen dann oben und auch in Kenia, also das ist ja auch eine spannende Geschichte im Endeffekt.
1: Ja, also wie gesagt, der Film heißt ja Good Shepherds.
0: Ja.
1: Und der, also die, der, das ist von einem Regisseur, Kurt Forden. Und der hat da halt so eine Vision. Mit den Wiener Sängerknaben, die haben halt ein klassisches Repertoire, irgendwie so verschiedene, also Hirtenvölker zu besuchen und dann auch so eine Crossover-Sachen zu machen, also dass teilweise, also klassische Musik, Hirtensongs, also aus der klassischen Musik und dann traditionelle, ne? Und wie der auf uns gekommen ist, durchs Internet, also auf YouTube hat er uns gefunden. Ich glaube, wir haben da, das war in Kroatien, haben wir da beim Guten Morgen, also wir haben in Kroatien im Fernsehen einen Live-Auftritt gehabt, bei so Guten Morgen, ja, guten
0: Sendung, ja.
1: Sendung, ja, um 6 irgendwie. So, das war richtig geil. Ja, jedenfalls ist das auf YouTube und der hat das irgendwie gefunden, hat mich kontaktiert und meint, er möchte genau diesen Joik haben und er möchte den gerne in den Film haben und der soll irgendwie auch noch für Chor arrangiert werden, ob ich daran interessiert bin. Und da sage ich ja, auf jeden Fall. Wir haben aber auch noch andere Sachen. Vielleicht willst du dir noch was anderes anhören? Und dann habe ich ihm so ein paar Sachen geschickt und da hatte sich dann noch einen anderen Joik ausgesucht, den ich dann auch noch für Co. arrangiert habe. Und dann ja, habe ich das sozusagen das Stück noch mal neu aufgenommen. Er wollte dann auch noch einen männlichen Joiker haben. Da habe ich dann Lars Ante Kuhmunen angefragt. Ist auch ein bekannter oder guter Joike hier oben. Und dann haben wir ein Stück aufgenommen hier. Und ja, dann sind die ja für Filmaufnahmen hier hochgekommen, hatten eigentlich nur vier Sängerknaben sozusagen mit, ne? Und das war echt eigentlich das Stressigste, weil die haben A noch nie gejoikt. So, Dem musste ich das mal schnell so beibringen. Und das ist auch nicht so einfach, wenn man so aus dem Klassischen kommt. Ne? Das ist ja eine ganz andere Gesangstechnik.
0: Ja.
1: Und dann war das so ein tightes Schema. Da war irgendwie nicht viel Platz. Also ich habe da irgendwie vormittags mit denen die Aufnahmen gemacht. Dann habe ich das alles so zusammengeschnitten und fertig gemacht, damit das dann am Nachmittag zum Shooting fertig war. Aber ich bin ja auch im Shooting mit dabei. Ne? So musste man sich auch noch schnell fertig machen, anziehen und ja. Und das war ja ein ganz schönes Stressprogramm, aber das ging irgendwie gut und weil das halt wie so ein Musikvideo ist, ne? Du musst ja so einen Timecode haben, das muss ja mit den Lippenbewegungen alles stimmen, deswegen muss das aufgenommen werden.
0: Ja.
1: Und dann bin ich im Nachhinein bin ich dann nach Wien und habe dann richtig mit dem Chor nochmal die Aufnahmen gemacht. Ne? So. Ja. Ja. Ich weiß nicht.
0: Da haben wir jetzt den Song.
1: Rein?
0: Genau.
1: Ja, wenn wir jetzt mal rein. Niekas Varien. Das ist sozusagen Schneegestöber auf dem Berg, in den Bergen. Ja.

0: Schneegestöber auf dem Berg hier, ja, von dem Film Good Shepherds. Und ja, ihr wart ja nicht nur dann oben in Lappland unterwegs, sondern du bist ja dann auch tatsächlich nach Kenia. War es Kenia oder? Ja, nach Kenia gereist, ne?
1: Ja, ich war nicht nur da, ich war auch in Irland.
0: Was auch.
1: Da habe ich mehr oder weniger den Sch egal, ich war da
0: Ja.
1: auch, weil ich hatte dem Regisseur, der hat mir dann erzählt von dem Projekt und wo sie noch überall hin wollen, unter anderem nach Irland. Und da hatte ich gefragt, ob er da Kontakt hat. Und da habe ich gesagt, nein. Und dann habe ich gesagt, ich kann ihm welche geben. Da habe ich ihm Kontakt von Alan Doherty gegeben. Das ist ein irischer Irish Whistle oder Irish Flute spielt er, ist auch ziemlich bekannt. Oder zumindest Leute, die meisten Leute, zumindest die Lord of the Rings, Herr der Ringe geschaut haben, die
0: Ja.
1: haben ihn auf jeden Fall gehört, weil er hat da diese Hobbit-Melodie da gespielt, ne? Der, genau. Und ja, irgendwie hat dann der Regisseur gefragt, ja, kommst du mit nach Irland? Dann ich sage, ja, wenn ich Zeit habe, mache ich das. Und dann bin ich halt, weiß ich nicht, da hatte irgendwie, das war manchmal war das die Produktion ein bisschen ein Chaos, weil das so viel an verschiedenen Orten stattgefunden hat. Und ich kannte mich ja in Irland aus, weil ich da auch mal kurz gelebt habe. Und letztendlich habe ich da den Shoot so ein bisschen organisiert, ne? Wo wir da sozusagen die Locations, der hatte nicht wirklich einen Location Scout da. Und dann wollte mich ja auch mithaben, damit ich halt, also die Jungs sind ja dann sozusagen immer ohne Chorleiter gefahren und dann hat er gefragt, ob ich die Rolle dann so übernehmen kann, ne?
0: Ja, wie alt
1: So,
0: waren
1: nee.
0: die? Die Jungs,
1: Naja,
0: die Sängerknaben?
1: die Sängerknaben, das waren so, die waren vielleicht da, die mit in Irland waren, das waren 5 Stück, die waren vielleicht ungefähr 12 Jahre alt.
0: Okay.
1: Ja. Und nach Irland, wir waren da ungefähr eine Woche. Da hat er mich dann schon gefragt, oh, also wir wollen ja auch noch nach Kenia, willst du da mitkommen? Als ich sage, ja. Jedenfalls hat das dann ein Jahr gedauert und dann rief er an und meinte, ja, jetzt ist es irgendwie soweit, wir wollen ja nach Kenia, kommst du mit? Und ich so, ja, okay, weil es war im Sommer, da hatte ich auch gerade Zeit. Ich sage, ja, das passt. Und dann rief er aber irgendwie eine Woche oder 2 Wochen später nochmal an, hat er gesagt, ja, ich habe ja eigentlich einen Filmkomponisten, na, ich traue ihm das nicht so richtig zu. Ich habe hier ein Stück, ein klassisches. Ich will, dass du da irgendwas drumherum komponierst, das so afrikanisch klingt. Und das war aber eine Motette, also
0: Okay.
1: mit irgendwie so, ja, so 5-, 6-stimmig, ne? Was nicht so einfach ist, war schon aufgenommen. Ich sage ihr, ja, und da kommen große Trommeln dazu, das wird geil. Und Maasai auch noch, hier sang da rein. Ich sage, okay. Ich kann es mal probieren. Und dann bin ich irgendwie so 3 Tage lang mit Kopfschmerzen rumgelaufen, habe überlegt, wie ich das irgendwie sozusagen zusammenbringen soll und irgendwann kommt ja dann so die Inspiration oder der Einfall, ne? Und dann hat, das war wie immer nachts bei mir. Ich bin nachtaktiv.
0: Ja.
1: Und da ist mir dann nachts und dann habe ich sozusagen schon Sachen aufgenommen und schon so eine Art Score gemacht und habe den dann zu ihm geschickt. Und er sagt, ja, soll ich auf jeden Fall dran weiterarbeiten, findet er gut. Und ja, dann habe ich das so weit fertig produziert, bin dann sozusagen nach Wien gefahren und habe das dann mit dem Chor aufgenommen. Aber das war dann der Chorus Juventus, das ist der Jugendchor von den Wiener Sängerknaben. Das waren dann auch ein paar mehr. Und ja, dann soweit fertig gemacht und dann sind wir sozusagen nach Kenia geflogen in den Masai Mara und, und haben dann den Rest aufgenommen, ne, mit den Masai sozusagen. Und das war wirklich so eine Once-in-a-Lifetime-Experience. war schon richtig geil. Also da könnte man eine eigene Sendung draus machen.
0: Ja, kann ich mir vorstellen.
1: Ja, ja, das war wirklich fantastisch. Also alles, ja. Also wir haben ja da mitten in der Masai Mara gewohnt, in so einem, ja, in so einem Zelt, also in so einem Zeltlager, das haben die da aufgebaut, ne? Das war auch eine Firma, die hat schon mit Film gearbeitet. Wir hatten ja da auch, wir durften da ja so querfeld einfahren oder gehen, aussteigen. Normalerweise darfst du das nicht. Wir hatten ja halt die Genehmigung. Und die haben ja kein permanentes Camp, also die haben das da so aufgebaut, ne? Da ist echt nachts der Löwe durchs Camp gelaufen.
0: Also, das wollte ich dich fragen. Im Film lief da, war das so oder war das also im Film läuft auch ein Löwe, setzt sich kurz hin, jemand spielt Musik und läuft da weiter. Also das,
1: ja, ich sitze ja in der Szene. Ich habe da Dorothea Oberlinge, habe ich ja da gedoubelt in Afrika. Die war ja im Greenscreen-Studio in außerhalb von Wien. Also es ist Top-Klasse für deutsche Flötenspielerin.
0: Ja.
1: Und ja, und ich habe die da gedoubelt, ne?
0: Okay.
1: Der Löwe wurde separat aufgenommen in Südafrika.
0: Okay, habe ich mir gedacht. Also weil du jetzt sagtest, da ist ein Löwe, aber der ist dann einfach nachts dann da durchs Lager. Ja.
1: Also wir haben da richtige Löwen gesehen, die waren ganz nah, ja. Also alle möglichen Tiere. Also das ist wirklich Wahnsinn, wenn man sagt, das ist die Wiege der Menschheit, das versteht man sofort, wenn man da ankommt. Also Wahnsinn. Wirklich, das war ja super inspirierend und schön. Also auch der Kontakt mit den Maasai. Wir wollten ja danach, also ich hatte ja so guten Kontakt mit denen da geknüpft und hatte danach auch noch Kontakt zu denen und wir wollten, weil die Kleidung und so, das war irgendwie und alles ziemlich ähnlich von Farben her wie bei den Samen und dann die leben ja auch von Tierzucht, ne? Nur halt, am Äquator und wir halt über dem Polarkreis, da habe ich gedacht, wir müssen da irgendwas machen mit Joik und diesem Maasai-Song.
0: Ja.
1: Und wir hatten auch ein Projekt, hatten da schon Gelder beantragt. Wir wollten zwei Stücken mit denen machen und die auch richtig, also aufnehmen, als Video, ne? Und da ist dann aber leider nichts draus geworden, aber ein Stück ist sozusagen, also als Audio gibt's den, weil auf unserem Album, also er heißt Muerta Gisato, also vom Schnee zum Sand,
0: ja.
1: Auf unserem Album und da sind halt auch die Maasai dabei. Leider ist es kein Video geworden, aber ja, man muss sich eben auch irgendwie anpassen. Geht nicht immer alles, wie man sich das denkt.
0: Ja, aber ich finde, der nächste Song, den wir hier anliegen haben, den du gemacht hast für den Film, dann auch in Kenia, Vanishing Herders, ist auch wunderschön. Und ich kann wirklich nur empfehlen, ich habe den Link in den Chat gemacht wer jetzt zuhört draußen, einfach mal suchen. Good Shepherd ist ein wunderschöner Film.
1: Ist halt auch mit Jane Goodall, ne?
0: Genau.
1: Also sie ist ja auch die Sprecherin im Film.
0: Da können wir jetzt vielleicht nach dem Song nochmal kurz drauf gehen vielleicht. Genau, dann spiel ich ihn jetzt mal hier ab. Vanishing Herders.
1: Herders, Vanishing
0: Herders. Entschuldigung, Herders.

0: Ja, das war Filmmusik vom Film Good Shepherds, ja, Vanishing Herders. Ja, und wir hatten es ja schon kurz angesprochen. Also der Film war mit Jane Goodall und die kennt man ja, ja, von, war sie in Kenia oder in Tansania mit den Schimpansen,
1: Ich
0: ne?
1: glaube, die war überall in
0: Ja, in Afrika,
1: Afrika, die
0: genau.
1: so Schimpansenforscherin, ja.
0: Genau. Und die hat ja durch den Film geführt als Sprecherin. Genau.
1: Ja, also ja, sie ist ja auch im Film mit drin,
0: Ja,
1: ein kurzes
0: stimmt.
1: Stück selbst zu sehen in Kenia. Wir haben sehr, also wo wir aus der Masai Mara zurückgekommen sind, sind wir bei ihr vorbei. Sie hat da irgendwie ein Haus in hatte. Ja.
0: Hatte ja.
1: Leider verstorben, ja,
0: Ja.
1: in Nairobi. Und da haben wir sie besucht und da haben wir, es sind auch diese Shots da entstanden, ne? Mit ihr. Ja, interessante Frau, muss ich sagen. Also die war damals, zu dem Zeitpunkt war die 83 und hatte irgendwie so 200 Reisetage im Jahr. Ich sage, die hat doch irgendwie, also so noch Energie ausgestrahlt, also so jung. Da habe ich auch gedacht, boah, krass, ja, so will man auch mal sein, wenn man dann so das Alter erreicht.
0: Ja. Ja gut, sie hatte.
1: Ich hab's dir dann noch mal in Wien getroffen. Da war der Film ist ja als zuerst in deutscher Fassung rausgekommen in Wien und da war es halt so roter Teppich. Da waren wir halt dann auch da Event, wo der sozusagen Premiere hatte, ne, der Film und da war sie auch. Ja.
0: Also den Film gibt es auch in der deutschen Fassung, weil ich sag mal,
1: Ich weiß, nee, ich
0: ja.
1: glaube nicht. Also wie gesagt, das ist ja irgendwie alles anders gelaufen, als es sollte, weil der Regisseur ist ja leider verstorben, an Krebs verstorben.
0: Ja.
1: Der hat ja dann, der hatte noch ein anderes Projekt und ich habe dann schon mal gedacht, boah, der Film ist noch gar nicht fertig, jetzt macht er ja schon was Neues. Da sollte ich, da hatte mich ja auch, da sollte ich mit denen auf die, wie heißt er, aus Easter Islands, wie heißt es noch, Osterinseln heißt es auf
0: Ja,
1: Deutsch, genau.
0: genau, Ostensee.
1: Ja, und dann sollte ich die erste Reise, da sollte ich oben nach Kanada, nee, Alaska war das, zu den Inuit. Und der wollte mit 4 Segelschiffen in der Antarktis und ich nur so, ach, geil, also ich bin mit dabei, weißt du, so. Aber irgendwie, ich habe mich dann schon mal gewundert, wow, wieso, also das eine Projekt ist noch gar nicht richtig abgeschlossen, wieso treibt der das nächste schon so voran? Aber ich im Nachhinein habe ich es eben dann verstanden, er hatte Krebs, ne?
0: Ja.
1: Und ist dann an Krebs gestorben und er wollte halt noch was machen, ne? Der war noch nicht fertig, er war noch nicht fertig, ne?
0: Ja.
1: So. Und aber leider hat er es eben nicht geschafft. Also 2019 ist er verstorben und da habe ich gerade mein Al also Album aufgenommen, das Edge of Time
0: Ja.
1: Album. Und da in dem Jahr ist auch mein Vater gestorben, so ich war dann viel in Deutschland. Und da bin ich gerade, ich bin gerade mit dem Auto, bin ich von hier oben, das war im Sommer, im Juli, bin ich gerade nach Deutschland gefahren, also gerade hier so 2000 Kilometer abgerissen und dann rief mich sein Sohn an und meinte, dass jetzt Gott verstorben ist. Und meinte ja, ob ich nicht zur Beerdigung kommen will, aber ich bin dann da nicht hingefahren, weil das hat irgendwie nicht gepasst. Also das wäre mir zu anstrengend geworden. Und dann war das auch nur eigentlich eine ganz kleine Beerdigung. Ich habe mich
0: Ja.
1: so eh gewundert, warum er mich da eingeladen hat. Aber anscheinend weiß ich nicht. Ja, fand er, dass ich dabei sein sollte. Und ich bin dann aber nicht hingefahren. Ich habe dann, ja. Ich hab ja auch mitten in der Produktion gesteckt, ne?
0: Genau.
1: Und dann nicht nur die, ich habe dann gleichzeitig auch noch eine andere Filmmusik gemacht. So, da kann man, hat man auch Deadlines, da kann man ja nicht einfach sagen, jetzt mache ich mal kurz was anderes. Also man hat ja auch Musiker gebucht und so und Studio. Ja.
0: Ja.
1: Schade, der hatte schöne Ideen. Ich finde auch, der Film passt eigentlich ganz genau in unsere Zeit, ja.
0: Ja.
1: Ja, ich finde das schade. Das ist letztendlich hat den jetzt eine amerikanische Firma gekauft. Irgendwie machen die nicht wirklich was damit. Ja, den gibt es halt als YouTube-Link und die haben den nicht auf irgendwelche Filmfestivals gebracht oder so. Das finde ich ein bisschen schade. Ich habe die selber auch kennengelernt. Die sind letztes Jahr sind die hier nach Schweden gekommen. Da habe ich die getroffen. Die waren zum Markt, waren die da. Die Besitzer, also
0: Den
1: die
0: Film gekauft haben.
1: Filmfirma.
0: Ja.
1: Ja. Aber so richtig viel Information habe ich da auch nicht rausgekriegt oder warum und wie und irgendwie weiß ich nicht. Also ich weiß nicht, was die für Ambitionen haben. Ich habe das da irgendwie nicht eruieren können.
0: Ja, ist der
1: Aber
0: Film
1: es ist schade. Ich
0: schade,
1: finde
0: ja.
1: es
0: Schade,
1: schade, ja.
0: ja.
1: Der
0: Also ich
1: hätte
0: denke,
1: irgendwie
0: wer
1: größere
0: den
1: Aufmerksamkeit verdient,
0: unbedingt,
1: ehrlich
0: also
1: gesagt.
0: wer den Film sieht, weiß, wovon wir reden, ja, also unbedingt angucken. Ja, ist schade, man kann ihn auch nicht erwerben. Also ich habe wirklich recherchiert im Internet und geguckt, ob es irgendwie geht. Ja, bekommt man nicht. Außer den Link, den du mir geschickt hast, da gibt es also eine Version. Ja, aber besser als nichts, sagen wir mal so, ne? Aber trotzdem schade für den Film. Genau, dann würde ich sagen, weil wir auch gerade von dem Album geredet haben, Edge of Time, haben wir jetzt hier noch einen Song anliegen. Das
1: Genau,
0: ist,
1: Edge of Time, ja.
0: genau.
1: Es war eigentlich ein Doppelalbum, ja.
0: Ja.
1: So 90 Minuten hat gerade noch auf eine CD gepasst.
0: Ja.
1: Genau.
0: Und der Song heißt.
1: Der heißt Starlit Haze. Normal singe ich ja eigentlich nicht als Frontsängerin. Also ich mache meistens Backing Vocals. Aber das ist mal ein Song, den habe ich mal selber gesungen.
0: Dann hören wir jetzt mal hin.
1: Können wir mal reinhören.
0: Genau,
1: Ja.
0: machen wir.

0: Starlit Haze hier vom Album Edge of Time. Ja, Mandy, worum geht's in dem Song oder was ist, Starlit Haze?
1: Starlit Haze. Ja, ich glaube eigentlich geht's da, also als ich den geschrieben habe, der Text Rolling Deep in Starlit Haze. Through Stellar Clouds, the Endless Space. Also geht es eigentlich um, dass man irgendwo im zum Weltall oder irgendwo schwebt, ne?
0: Ja.
1: Und eigentlich geht es ja um den Prozess des Schaffens, also der kreative Prozess, ne? Ich sag ja auch immer, also für mich ist das so, dass sozusagen alle Melodien und alles, das ist alles schon vorhanden, das gibt's alles schon im Äther oder das ist alles schon das existiert schon.
0: Ja.
1: Ich sage auch immer, das ist nicht wirklich was, das ist jetzt von mir, das habe ich komponiert. Das ist nicht richtig so. Ich empfinde das eher so, dass man sich öffnen kann, um das zu empfangen. Also das ist, glaube ich, das, was Kreation ist, ne?
0: Ja.
1: Also man sagt auch, eine Idee ist ja oder ist ja auch ein Einfall, ne?
0: Ja.
1: Ein Einfall. So, und was ist der Einfall? Das ist einfach nur, dass man offen ist, ne? Dass man dass man offen ist, das zu empfangen, ne? Und das ist ja auch wirklich so, weil ich setze mich ja nicht hin und sage, ja, jetzt will ich das machen. Also manchmal muss man das machen, aber das ist auch ein Prozess, also wenn man jetzt einen Auftrag hat. Aber man muss sich in so eine Art Zustand versetzen, dass man was empfangen kann. Also ich gehe da meistens mal raus in die Natur. Das ist auch ein Grund, warum ich hier oben wohne. Ich wäre nie so kreativ, also das ist existenziell für mich und für meine Musik, dass ich in so einer schönen Umgebung lebe, ne?
0: Ja.
1: Und ich bin viel im Wald und viel in der Natur und da kommt man in so ein State of Mind, also ich sage das jetzt mal auf Englisch, ne?
0: Ja.
1: Dass man sich sozusagen hinsetzt und dann, oder das dann sozusagen rein einfällt. Mir fällt es dann ein. Und dann ist natürlich klar, also dass die Melodien kommen da und der Gedanke, wie es, also schon, man hört das ja schon, wie das dann mal klingen soll. Und darum geht es eigentlich in dem Song. Wie gesagt, also man darf sich da auch selber als gar nicht so wichtig nehmen. Also das ist irgendwie auch so eine Gabe, finde ich, ja, also ob es jetzt Universum oder Gott oder was weiß ich nennt, dass man das haben darf, ne, also dass man es empfangen darf oder dass man sich dazu öffnen kann. Also wenn ich im Stress bin oder wenn ich, was weiß ich jetzt, und unter der Corona-Zeit, da habe ich ja 80% in der Schule gearbeitet, also 4 Tage in der Woche, da war ich null kreativ, weil ich da die ganze Zeit mit anderen Sachen beschäftigt war, ne? Also da konnte ich mich da gar nicht einfühlen, da war ich in einem anderen Modus. Man muss erst in den richtigen Modus kommen, um das zu empfangen. Und dann natürlich ist der Produktionsprozess ist natürlich auch ein bisschen Erfahrung und Wissen und so, ne? Aber so im Allgemeinen ist Kreatives eigentlich nur ein Zustand, den man haben muss, um kreativ zu sein.
0: Ja, aber
1: ich denke mal, dass das auch, also eigentlich jeder kann. Ne?
0: Ja.
1: So, jeder ist kreativ, jeder kann kreativ sein.
0: Auf seine Weise, ja.
1: Ja.
0: Ja. Ja. Ich meine, du hattest ja auch gesagt, dass du eigentlich doch relativ wenig Musik hörst, also andere Musik, also auch um.
1: Gar nicht.
0: Ja, gar nicht, also offen zu sein.
1: Zur Belustigung oder so. Ich höre wirklich keine Musik. Also, das ist, und ich kenne viele Kollegen, die machen das genauso. Die hören keine Musik. Also, auch Produzenten und so, das hat doch damit was zu tun, weil du das als Job hast. Also du sitzt halt dann oftmals, also wenn man so eine Produktion hast, dann sitzt man halt 10, 12 Stunden im Studio. Man ist dann auch gesättigt, ne? Und wenn man dazu auch dann noch live spielt, wir spielen ja jetzt nicht so viel live, aber man hat dann zu viel Musik und dann muss man sich natürlich, ich höre mir Sachen an, aber ich höre die mir an, um die, weil ich wissen will, weil es mich interessiert, oh, was ist das interessant, aber ich höre es mir dann nicht nochmal an, weil ich habe nicht nebenbei Musik laufen oder so, das habe ich nicht. Ich liebe, ehrlich gesagt, ziehe ich die Stille vor, ne?
0: Ja.
1: Und hier oben kann man wirklich Stille haben, also da, hier ist es so still, dass einem der eigene Tinnitus, also falls man einen hat, zum Wahnsinn bringt, ne? Ja,
0: glaube ich.
1: So, ja.
0: Ja. Hm. Ja.
1: Sehr schön. So, das ist, ja. Und also das ist auch ein Bestandteil unserer Musik. Also wir, das sagen auch viele Leute, auch wenn wir Konzerte spielen. Also wir spielen ja nicht irgendwelche Pub-Konzerte oder so. Wir haben ja immer ausgewählte Locations, meistens irgendwelche Konzertsäle oder Kirchen oder irgendwas, auch mal draußen. Ja, okay, auf dem Festival auch manchmal. Aber da kommen ja wirklich auch Leute hin, also wir machen ja keine Musik, wo du abrockst oder so. Das ist ja wirklich eine Musik, die man so auf sich wirken lässt.
0: Ja.
1: So, und wir wollen halt irgendeine, was damit ausdrücken, also Gefühle oder eine Geschichte erzählen. Also jeder Song, jeder Joik, der hat ja eine spezielle Geschichte bei uns, ne? Und das macht sich echt auch bei Live macht sich das auch bemerkbar. Also das sind viele Leute, die sind total, sagen, oh, das war, hat mich so emotional berührt. Also viele weinen auch oder machen irgendwas anderes, mal so, oh, was ist jetzt los? Aber das ist, glaube ich, auch der Hauptgrund. Also das ist, was wir irgendwie wollen. Wir wollen Musik schaffen, die Leute berührt.
0: Hm. Ja, also ich kann nur, also ich von dem ersten Album, das habe ich ja erworben, also ich bin ja so jemand, der sich wirklich in die Ecke setzt mit guten Kopfhörern auf und dann einfach Musik wirklich, also so wie man Fernsehen guckt oder was auch immer, einfach wirklich auf sich wirken lässt, also schön laut in Ruhe und dann einfach Musik hört, statt irgendwas anderes zu machen. Und ja, also. Und da passt eure Musik natürlich auch richtig, richtig schön rein. Ja, jetzt sind wir hier fast eine Stunde überzogen. Haben aber hier noch einen Song. Aber genau. Es war ein Hammer noch. Und ja, ein, es war. Ich danke dir für diese wunderschöne Sendung. Es hat mir wirklich richtig Spaß gemacht. Du hast so viel schöne Musik und so viel, schöne Geschichten einfach auf Lager. Ja, ganz große Klasse. Vielen, vielen Dank. Und ja, wir haben noch einen Song, heißt Mountain Dance. Ist von wem? Genau, erzähl noch ein bisschen.
1: Ja, ist von Jon Henrik Fjällgren. Wie gesagt, also ich finde, er macht ganz gute Musik. Ist einer von den Kollegen, die ich mag, also musikalisch auch. Ist natürlich, ist auch gut produziert, klar, der hat, glaube ich, Vertrag mit Sony, aber nicht alle Sachen, die von Sony sind dann auch gut.
0: Nein.
1: So, nee. So, ja, wir können ja mit dem abschließen, oder?
0: Genau. Und ich würde auf jeden Fall in dem Atemzug auch noch allen Zuhörern hier ganz recht herzlich danken, die heute hier eingeschaltet haben. Natürlich hier auch den weltbesten Chat noch grüßen am Ende. Ja, und dir, Mandy, auch nochmal vielen, vielen Dank für die wunderschöne Sendung. Und vielleicht ein andermal.
1: Ja, danke.
0: Noch einmal. Hat mir sehr viel Spaß gemacht.
1: Genau. Ja, super.
0: Okay. Dann, ja, macht's gut.
1: Ja.
0: Viele Grüße nach da draußen.
1: Genau, viele Grüße aus dem Norden.
0: Aus dem hohen Norden, ja. Gut.
1: Ja.
0: Okay. Tschüss.
1: Tschüss.

0: Tretet ein, meine Damen und Herren, zu einem
1: Spektakel.
0: Wir erzählen über dem Club der toten Dichter Liga. So tretet herein, Herrschaften, lasset der Neugier
1: eurer Treibe.
0: Alle, dass der Mensch
1: von Natur aus etwas so.

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